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4: Im Studio Sophie Weinhandl. Die anhaltende Hitze setzt auch der heimischen Fischzucht zu. Je wärmer das Wasser wird, desto weniger

0: Weniger Sauerstoff ist im Wasser, die Fische verenden, Parasiten werden mehr. Der österreichische Fischereiverband hat bereits appelliert, vorerst nicht mehr zu fischen, sondern die Hitzeperiode abzuwarten. Schwimmen in Teichen, die nur noch wenig Wasser haben, stresst die Fische zusätzlich, heißt es. Mehrere hundert Frauen und einige Männer und Kinder haben gestern Nachmittag vor dem Bundeskanzleramt in Wien demonstriert. Als Reaktion auf die Aussage von Bundeskanzler Stocker, dass Kinderbetreuung für ihn keine Arbeit ist. Eine Entschuldigung reicht nicht, sagt das Aktionsbündnis Frauen streiken. Die Aussage sei eine Abwertung von Frauen von höchster politischer Ebene. Die Demonstrantinnen fordern, dass Väter die Hälfte der Karenzzeit übernehmen und Frauen gleich viel verdienen wie Männer. Fußball. Die Champions League ist für Vizemeister Sturm Graz in weite Ferne gerückt. Nach dem Hinspiel 0:2 auswärts gegen Fenerbahce hoffen die Steirer heute Abend auf ein Comeback. Sie brauchen im Retourmatch der dritten Quali-Runde allerdings eine Glanzleistung, um weiter von der Königsklasse träumen zu können. Anpfiff ist in Graz um 20.30 Uhr.
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3: Ja, wir machen auch diese Woche einfach weiter mit der Hitzewelle momentan. Das war mein Wecker, Entschuldigung. Es wird richtig heiß heute wieder mit bis zu 33 Grad, viel Badewetter und auch morgen Mittwoch machen wir nochmal genauso weiter. Insgesamt gibt es immer viele Sonnenstunden, aber bei der Hitze ist eben immer mit klassischen Hitzegewittern zu rechnen.
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4: Auf Vorarlbergstraßen läuft keine Staus aktuell weiterhin. Gute und sichere Fahrt.
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4: Einen schönen guten Morgen.
3: Hi, habt ihr vielleicht heute einen Termin, der euch schon seit letzter Woche irgendwie quer im Magen liegt? Keine Sorge, es wird immer halb so wild, wie man es sich vorstellt. Und mit der Botschaft von Huntrix klappt alles wie am Schnürchen. Einfach an das glauben, was man macht. Golden, einer der besten aktuellen Hits.

0: Antenne Vorarlberg. Hier kurz nach fünf, guten Morgen.
1: Die Hälfte ist geschafft.
0: Ja.
1: Liebe Eltern, liebe Geschwister, liebe alle, die gerade dafür sorgen, dass die Kids einen geilen Sommer haben. Die Hälfte der Sommerferien ist diese Woche rum, ja? Wenigstens konnte man bisher wirklich jeden Tag baden gehen, da steht das Programm dann immer schnell. Also, noch circa 4,5 Wochen, dann ist der Spuk wieder rum. Noch 4,5 Wochen baden, danach wieder ein Jahr warten, gell? Also, wenn man es so sieht, was soll das jetzt?
0: Ja, ich wollte nur bestätigen. Ja. Wenn man es so sieht?
1: Ja? Dann genießen wir es jetzt noch.
0: Auf jeden Fall. Startet gut rein mit Dermot Kennedy. Outnumbered auf Antenne Vorarlberg. 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

0: Antenne Vorarlberg hier. Dienstag früh, guten Morgen. Großes Thema gestern, mein Würdet ihr lieber Montag, Gedanken lesen können. Mhm. Ja, und ich habe mir jetzt einfach gedacht, baue ich doch über Nacht mal so eine kleine Maschine, ja, mit der wir alle mal Chiaras Gedanken so während der Sendung hören können.
1: Hausbaut.
0: Eine richtig gute Maschine. Mhm. Sehr genau. Und jetzt muss ich nur noch kurz, warte mal, noch schnell einen Frequenzsteller.
2: Was könnte ich morgen anziehen? Muss ich mir jetzt schon überlegen, sonst sprühe ich morgen wieder ewig. Der Simon hat es so leicht. Der zieht oft einfach zweimal das Gleiche hintereinander an. Wieso ist er nicht mehr wieder Johnny Depp? Der ist immer so cool angezogen, so Gelees und Bandanas in der Hose, coole Hose und...
0: Oh. Ernsthaft? Ernsthaft?
1: Ja, du wolltest ja in meinem Kopf, was kann ich jetzt da dafür?
0: Bitte, ich habe drei Jeans,
1: ja, drei verschiedene
0: Farben.
1: Das ist ein Skandal einfach.
0: Also das muss länger. Ich bin gespannt, was wir so noch hören.
1: Ah,
0: ja.
1: Jetzt Schluss, mit dem Kopf ist zu.
0: Ja, heute Morgen schalte ich die Maschine immer mal wieder ein, ja, und dann hören wir Chiaras Gedanken. Also dranbleiben heute, wird's lustig. Und ihr jetzt einen guten Start Richtung Frühschicht mit Ava Max. Maybe you're the problem.

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5: Ja, wir machen auch diese Woche einfach weiter mit der Hitzewelle momentan. Das war mein Wecker, Entschuldigung. Es wird richtig heiß heute wieder mit bis zu 33 Grad. Viel Badewetter und auch morgen Mittwoch machen wir nochmal genauso weiter. Insgesamt gibt es immer viele Sonnenstunden, aber bei der Hitze ist eben immer mit klassischen Hitzegewittern zu rechnen.
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6: Ja, im Moment ist noch alles ruhig auf Vorarlbergstraßen. Keine Staus oder sonstigen Meldungen bekannt. Wir wünschen gute und sichere Weiterfahrt.
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6: Ja, einen schönen guten Morgen.
5: Hi.
6: Seit mehr als 6 Wochen ist der Jackpot bei der 1.000-Euro-Minute ungeknackt. Mhm. Wir üben deswegen, ja, jetzt gleich gemeinsam mit der Spielrunde von gestern. Unbedingt dranbleiben. Vielleicht hättet ihr alle raten, dann gleich anmelden in 12 Minuten.
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0: Einen wunderschönen guten Morgen mit Antenne Vorarlberg.
1: Also es ist jetzt langsam wirklich sehr krass, wie trocken es aktuell ist.
0: Was?
1: Alles, oder? Die Wiese im Strandbad, im Regen, sie ist nur noch braun. Ober uns im Garten fängt es jetzt schon an, dass es ein braun wird. Aber was jetzt wirklich im Bodensee abgeht, das habe ich noch nie gesehen, na echt. Also da geht gerade ein Video bei unseren Nachbarn in Konstanz viral. Unbedingt dranbleiben, ihr werdet nicht glauben, wie niedrig der Pegel dort ist, verrate ich euch 20:07 im Kehres Netz Update.

0: Okay.
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2: Schönen guten Morgen. Die Regeln sind einfach. Ihr bekommt von uns 10 Fragen in 60 Sekunden gestellt. Wenn ihr alle richtig beantwortet, dann knackt ihr den großen Jackpot und bekommt 1000 Euro von uns. Schafft ihr es nicht? Selbst schuld, ja. Na, dann bekommt als Trostpreis für jede einzelne richtige Antwort einen Zehner. Oftmals ist es einfach wirklich der Zeitdruck, ja, und einfach diese Nervosität beim Live-Moment. Und jetzt schauen wir mal, ob ihr in der Spielrunde von gestern alles gewusst hättet.
3: Hast du gut rausgeredet.
2: Ja, gut rausgeredet.
4: Wie heißt der Seestern in der Serie SpongeBob Schwammkopf?
5: Patrick.
4: Welche Nuss wird für klassisches Marzipan verwendet?
5: Mandel.
4: Wie nennt man den Wechsel von Ebbe und Flut?
5: Gezeiten.
4: Wie heißt der höchste Berg im Ländle?
5: Bitbuin.
4: In welcher Band sang Michael Jackson als Kind?
5: Jackson 5.
4: Welches Jahr haben wir nach der nächsten Jahrtausendwende?
5: 1300.
4: Wer ist der oberste Befehlshaber des österreichischen Bundesheers?
5: Weiter.
4: Wofür steht das chemische Element H2O?
5: Wasserstoff.
4: Welcher Österreicher gründete Red Bull?
5: Weiter.
4: In welcher Sportart hatte Tamira Paschek ihre größten Erfolge?
5: Weiter.
4: Wer ist der oberste Befehlshaber? Oh, die Zeit ist schon.
2: Zeit grad vorbei.
5: Okay.
2: Genau, ja. So, dann schauen wir mal, wie viele richtig waren, weil du hast ja ein paar Mal weiter gesehen, also die 1000 Euro gehen sich nicht ganz aus.
5: Mhm.
2: Genau, also 1, 2, 3, 4, 5. 5 Antworten waren richtig. Das hast du mal 50 Euro für die Christine.
5: Ah ja, super. Danke.
2: Wo es leider nicht ganz geklappt hat, war nach der nächsten Jahrtausendwende. Da hast du 1300 gesehen, aber es wäre 3000.
5: Ah ja.
2: Das chemische Element H2O, das ist Wasser, weil Wasserstoff wäre nur H.
5: Ja.
2: Genau. Red Bull gegründet hat der Österreicher Dietrich Mateschitz.
5: Okay.
2: Und die Tamira Paschek, die Vorarlbergerin, hat Tennis gespielt oder spielt nach wie vor teilweise Tennis.
5: Ja.
2: Ah, und eins haben wir noch vergessen. Oberster Befehlshaber vom Bundesheer ist der Bundespräsident, also Alexander Van der Bellen.
5: Okay, gut. Da kenne ich mich jetzt nicht ganz so gut aus im Bundesheer.
2: Ja, ist nicht so tragisch. Aber 50 Euro passen, oder?
5: Ja, sicher, natürlich. Ja, danke.
2: Und vielleicht klappt es heute schon bald, ja, mit der 1000-Euro-Minute um 20 vor 8 in der nächsten Spielrunde hier auf Antenne Vorarlberg. Meldet euch noch schnell dafür an auf antennevorarlberg.at.

0: 10 vor 6 Antenne Vorarlberg hier.
1: Guten
0: Einen schönen,
1: Morgen.
0: Entspannten Start jetzt in diesen Dienstag mit Sia Unstoppable auf Antenne Vorarlberg.

0: 10 vor 6, Antenne Vorarlberg hier. Einen schönen guten Morgen.
1: Und wir beamen uns jetzt gedanklich ans Meer. Ja, den idealen Sound dazu liefert Mr. Props aus den 10ern mit Waves. Der rieselt ganz fein vor sich hin. Aus den 20ern zieht euch Luis Capaldi auch bei der Hitze eine Gänsehaut auf. Und natürlich sind die besten aktuellen Hits dabei. Bibi Rexha und Faithless, die sorgen für den extra Koffeinkick so früh am Morgen mit New Religion. Das ist mehr Musik und mehr Vielfalt.
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13: Mit Tom Flachsen, guten Morgen. An den neuen Tarifen für Bus und Bahn in Vorarlberg wird sich erstmal nichts ändern. Denn das neue System mit den 3 Zonen soll es vor allem Gelegenheitsfahren einfacher machen,

0: auf Öffis umzusteigen. Die Kritik, dass viele Strecken teurer geworden sind, lässt Gerd Probst nicht gelten. Sein Beratungsunternehmen unterstützte den Verkehrsverbund bei der Umstellung.
1: Das ist aber ganz normal, wenn ich ein System vereinfache. Das betrifft aber nur einen kleinen Bruchteil aller Fahrten, die jeden Tag gemacht werden. Die Mehrzahl fährt mit der günstigen Jahreskarte. Das ist sozusagen eher ein Sturm im Wasserglas als jetzt ein großes Problem für viele, viele Leute.
0: Er macht deutlich, dass vor der Umstellung genau untersucht und ausgerechnet wurde, welche Strecken wie stark genutzt werden. Im Schwurgerichtssaal am Felkircher Landesgericht startet heute Vormittag ein Mordprozess. Im Mittelpunkt der tödliche Bootscrash auf dem Bodensee. Angeklagt ist ein 26-jähriger Schiffsführer. Die Staatsanwaltschaft wirft ihm vor, viel zu schnell unterwegs gewesen zu sein. Bei dem Unfall im Oktober 2025 kam eine Frau ums Leben. Mehrere 100 Frauen und auch einige Männer und Kinder haben gestern Nachmittag vor dem Bundeskanzleramt in Wien demonstriert. Als Reaktion auf die Aussage von Bundeskanzler Stocker, dass Kinderbetreuung für ihn keine Arbeit ist. Eine Entschuldigung reicht nicht, sagt das Aktionsbündnis Frauen streiken. Die Demonstrantinnen forderten, dass Väter die Hälfte der Karenzzeit übernehmen und Frauen gleich viel verdienen wie Männer. Und noch die gute Nacht aus Vorarlberg. Von heute Abend an, 20.30 Uhr, bis Samstag wird in Bludenz der Remise-Vorplatz wieder zum Open-Air-Kino. Denn das Kurzfilmfestival der Alpinale startet. Gezeigt werden heuer 70 Produktionen aus über 20 Ländern. Die Kinostreifen dauern von mir wirklich recht kurz, also einer Minute bis maximal einer halben Stunde.
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4: Wir messen 19 Grad in Frastanz beim Kloster Letzehof, 17 hat es in Brandoben und 20 schon in Wolfurt. Heute wird's richtig sommerlich im Ländle. Die Sonne scheint von früh bis spät. Wenn Gewitter auftauchen, dann am ehesten am Abend. Aber auch hier ist die Chance gering. Das Ganze bei einem weiteren Hitzetag von 31 Grad. Morgen Mittwoch selbes Bild in Grün. Gewitter sind sogar fast ausgeschlossen und es wird noch eine Spur heißer.
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5: Staus gibt's aktuell noch keine im Ländle, aber keiner meldet mehr Blitzer in Vorarlberg. Geblitzt wird schon von Feldkirch Richtung Toasters und zwar in der Kappstraße. Meldet uns der Matthias aus Feldkirch. Danke dir und euch allen gute Fahrt.
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5: Guten Morgen.
4: Schönen Dienstag.
5: Ihr werdet es nicht glauben, aber ich habe eine Maschine gebaut, die Gedanken lesen kann.
4: Du spinnst so.
5: War Thema am Würdet ihr lieber Montag Gedanken lesen und gleich schalten wir die mal ein, ja, und versuchen da in Chiaras Kopf zu kommen.
4: Bitte einfach nicht. Na.
5: In 12 Minuten.
4: Startet jetzt mal gut rein in den Dienstag mit Bibi Rexha und Faithless. Das ist New Religion, einer der besten aktuellen Hits.

0: Wir haben den 11. August um 5 nach 6 und Tene Vorarlberg hier. Schönen guten Morgen.
1: Ja, und morgen am Mittwoch, am 12. August, da ist fast eine totale Sonnenfinsternis im Ländle zu sehen. Ich hoffe, ihr habt eure Sonnenfinsternisbrillen parat, denn Simon und ich werden die Finsternis verpassen.
0: Ja, leider.
1: Wir haben tatsächlich keine Brillen mehr bekommen. Wir lassen sie jetzt auch. Also ich dachte gestern am Montag, easy, ich hole noch welche. Ganz Lustenau abgefahren, bei vielen Optikern angerufen. Hey, die hat man ausgeräumt wie die Bäcker jetzt in der Früh mit den warmen Semmeln. Das war brutal. Ja, mei. Verpasst man halt
0: Schade. Dieses
1: weltweite Event, oder?
0: Ja, leider Gottes, nicht so gut.
1: Aber echt wichtiger Reminder an der Stelle, man sollte wirklich nicht ohne Brille hochsehen.

0: ich sperre mich jetzt im Zimmer hin.
1: Ja, viel zu gefährlich. Ja. Startet gut rein jetzt mit mega entspanntem Sound von Mr. Props. Der rieselt ganz locker vor sich hin. Waves auf Antenne Vorarlberg.

0: 12 nach 6 und Antenne Vorarlberg hier am Dienstag. Guten Morgen. Großes Thema gestern beim Würdet ihr lieber Montag, Gedanken lesen können. Und ich habe mir gedacht, baue ich doch einfach über Nacht mal so eine kleine Maschine, ja, mit der wir alle deine Gedanken lesen können, Chiara, jetzt während der Sendung.
1: Hast du einmal so über Nacht gebaut.
0: Habe ich genau über Nacht gebaut. Und jetzt lass mir doch kurz Frequenz stellen.
2: So. Boah, ich muss halt dringend Wäsche. Wieso habe ich am Simon immer noch nicht gesagt, wie die Wäschmaschine funktioniert? Ob Johnny Depp seine Wäsche selber wäscht? Glaube ich nicht.
0: Oh Mann. Oh,
2: aber der riecht sicher gut. Ist der wohl für Wäschmittel hat? Kann man das googeln? Aber Ariel hat ja sicher keins.
0: Unglaublich. Es ist 5:45 am Morgen und an das denkst du jetzt während dem Schaffen in unserer Sendung? Also erklär Vögel ja schon.
1: Oder, das denke ich immer. Du wolltest ja meine Gedanken hören.
0: Ja, ich hab gedacht, ein guter Kleber Spannendes als Johnny Depp das und sein Waschmittel. Ja. Wir schalten heute mal immer wieder ein klares Kopf rein. Bin gespannt, ob da noch was Gescheiteres rauskommt. Was denkt sie wirklich? Ja.
1: Oh Gott.
0: Ich glaube, das kann man so hören mit dir. Hier ist jetzt ein Cheeren für euch. Sapphire auf Antenne Vorarlberg. Ja.

0: Antenne Vorarlberg hier um 6.22 Uhr. Guten Morgen. Und seid ihr eigentlich schon Teil unserer großen Community?
1: Ja, die wird nämlich immer größer bei Simon und mir hier den Starks am Morgen. 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Wir freuen uns auf euch.
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1: Wir messen 19 Grad in Götzis am Jonas-Schlössle, 18 in Weiler, 18 auch bei euch im Bludenz und am besten jetzt schon Jalousie und Vorhänge wieder zumachen. Es erwartet der nächste Hitzetag im Ländle. 31 Grad gehen sich heute aus, dazu wird das ein perfekter Badetag mit wenigen Wolken und Farben.

0: keinen Gewittern. Die brodeln sich, wenn überhaupt, am Abend einzeln zusammen. Morgen Mittwoch ein weiterer Hochsommertag aus dem Bilderbuch. Blauer Himmel, viel Sonne und heiße Temperaturen.
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3: Auf den Straßen ist es relativ ruhig, keine Staus aktuell, aber keiner meldet mehr Blitze in Vorarlberg. Geblitzt wird aktuell von Feldkirch Richtung Toasters und zwar in der Kappstraße. Wir wünschen gute Fahrt.
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3: Ja, einen schönen guten Morgen.
0: Hi, es ist so krass, was da gerade bei uns am Bodensee abgeht. Hey, warum da Menschen gerade wie Jesus übers Wasser gehen, das verrate ich euch in 12 Minuten. 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

0: Antenne Vorarlberg hier am Dienstagmorgen, 6.33 Uhr, Gedanken lesen können, war großes Thema bei uns gestern am Würdeti, lieber Montag. Mhm. Und da habe ich mir einfach gedacht, komm, ich baue darüber nach, so eine kleine Maschine, mit der wir mal alle deine Gedanken lesen können, Chiara, jetzt während der Sendung.
1: Also ich bin mir nicht sicher, ob das so eine gute Idee ist, das habe ich auch gestern aber schon gesehen, Gedanken sind privat. Oh, ich hab schon wieder einen Hunger. Wieso habe ich gestern keinen Meal Prep gemacht? So, also ich muss dringend Eko für Milch. Oder mir kann einfach was essen. Irgendwo am Wasser. Oh, wie schön, wenn wir jetzt schon mehr wären. Da hat man außen schon ein Boot, das wäre Schiffe. Piraten. Captain Jack Sparrow. Oh. Der hey. Muss sicher kein Meal Prep machen.
0: Chiara, wie du abdriftest, was, kannst du nicht an Schaffer denken? Es geht ja gar nicht.
1: Wieso soll ich auch nur an Schaffer denken?
0: Nur Johnny Depp im Kopf, ha?
1: Ja, ich mag ihn halt so gern. Bist du jetzt beleidigt?
0: Nein, überhaupt nicht.
1: Du wolltest es wissen.
0: Ich bin nur dezent verwirrt. Wir schalten halt immer wieder in Chiaras Kopf rein, aber Schaffer du schon, oder?
1: Natürlich, dranbleiben. Gleich müssen wir nämlich direkt über zwei Sachen in Chiaras Netzupdate sprechen. Ausnahmsweise mal in 7 Minuten.

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1: Ja, also ihr solltet sie wirklich mal abends auf der Couch sehen. Ja. Die erstickt teilweise fast, ja, weil sie sich wieder so kaputt lacht. Unfassbar vor lauter TikTok.
2: Ja.
1: Chiara ist handysüchtig. Aber sie hat halt auch alles im Blick.
2: Ja. Ja, heute müssen wir ausnahmsweise sogar über zwei Themen hier sprechen. Das erste ist leider nicht so zum Lachen, aber von unseren Nachbarn in Konstanz am Bodensee, da geht gerade ein Video viral. Das zeigt, wie niedrig der See wirklich gerade ist. Hey, das ist so brutal. Da läuft nämlich ein Mensch quer durch den See. Also die haben da auch so eine Bucht an der Seestraße bis zum Hafen rüber. Und da kann man einfach durchlaufen.
1: Brutal.
2: Das ist abnormal, wirklich. Da steht ein Mensch gefühlt kilometerweit im Wasser und spaziert von einem Ufer zum anderen. Also es ist echt krass. Es braucht Regen.
1: Fast wie bei Ebbe und Flut am Meer.
2: Ja, genau. Zweites Thema, eine andere Diskussion, die gerade völlig eskaliert im Netz. Schauspielerin Anne Hathaway. Kennt ihr, oder?
1: Ja, sicher.
2: Die ist ja wieder schwanger und die zeigt ihre nackten Babybauch, hey, wie kann sie nur, hey? Die war da auf einer Filmpremiere, hatte so ein cooles Outfit an, so eine lockere Jeans und bauchfrei, zeigt ihre Babykugel, ist mega stolz und das Netz rastet völlig aus. Wie kann man nur? Muss man das jetzt auch noch zeigen?
1: Da hat sie nicht genug gelernt bei Plötzlich Prinzessin.
2: Mei, aber bitte, Simon, wie kann man bitte nicht? Lass die Frau in Ruhe, die sieht so Weltklasse aus. Und ja, sonst kann so können was auch, wenn jemand bauchfrei rumrennt.
1: Ja, so ist das, gell, wenn man sonst da ist. Chiaras Netz-Update, jeden Dienstag.

0: Einen schönen guten Morgen um 10 vor 7 mit Antenne Vorarlberg.
1: Ihr wolltet mehr Vielfalt? Ihr bekommt mehr Vielfalt. Die Zehner, die schicken gleich auf Monsters and Men zu euch in die Küche. Little Talks macht von der ersten Sekunde weg direkt wach. Aus den 20ern sorgen DJ God, David Guetta und Bibi Rexha dafür, dass alle wach sind. Und natürlich sind die besten aktuellen Hits am Start. Ray Dalton schickt man euch mit seiner warmen Stimme rüber mit Blood Running um kurz vor 7.
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14: Schönen guten Morgen, hier Tom Flachs. Kritik hin oder her, der Verkehrsverbund Vorarlberg hält an seinen neuen Tarifen weiter fest. Es gibt zwar Strecken, die deutlich teurer geworden sind, allerdings betrifft das nur sehr wenige Fahrgäste. Das meint auch der Berater Gerd Probst. Er unterstützte den Verkehrsverbund bei der Umstellung.
15: Das gilt nur für Ausnahmen und die haben wir uns ganz genau angeguckt und die überwiegende Zahl hat es deutlich leichter, hat sehr viel mehr Freizügigkeit bei der Gültigkeit, weil wir da sehr viel großzügiger sind.
14: Damit meint er auch die 24-Stunden-Tickets, bei denen die Rückfahrt gleich mit dabei ist. Und er betont auch, dass es in Vorarlberg mit die günstigste Jahreskarte in ganz Österreich gibt. Der tödliche Bootscrash auf dem Bodensee letzten Oktober wird heute vor dem Schwurgericht in Feldkirch verhandelt. Angeklagt ist ein 26 Jahre alter Motorbootfahrer. Er soll vor Geisau viel zu schnell und ja fahrlässig unterwegs und in ein Segelboot gekracht sein. Eine Frau kam damals ums Leben. Bauern, denen die Trockenheit die Ernte kaputt gemacht hat, bekommen Geld vom Staat. Das gilt auch für jene Landwirte, die dagegen nicht versichert

0: sind, verspricht Landwirtschaftsminister Norbert Totschnig. Wie das Hilfspaket konkret ausschauen soll und wann und wie viel Geld es geben wird, steht aber noch nicht fest. Und die gute Nachricht aus Vorarlberg, die Feldkircher Innenstadt ist am Vormittag wieder Schauplatz des großen Kinderflohmarkts. Auf dem Sparkassenplatz und der Schlossergasse entlang können die Kids ihre Spielsachen, Bücher, wer auch mag, Kleidung verkaufen. Tauschen geht natürlich auch und ein bisschen am Preis feilschen gehört auch dazu, von 9 Uhr weg bis 12 mittags.
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3: Wir messen 19 Grad in Mäder beim TT Endersaal, 20 in Lochau und 19 in Satz 1. Heute kümmern wir uns wieder um einen Schattenparkplatz vor der Firma. Es wird heiß. 31 Grad gehen sich dann am Nachmittag aus. Dazu aber ruhiges Sommerwetter, fast keine Wolken und vor allem auch sehr wenige Gewitter in Sicht. Auch wenn es die Natur dringend brauchen würde, den Regen. Der kommt auch morgen Mittwoch nicht. Die Sonne knallt richtig vom Himmel.
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4: Auf den Straßen, da sieht's gut aus, es rollt im Frühverkehr, ihr habt freie Fahrt.
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4: Guten Hallihallo. Morgen.
5: Hallo. Aber der riecht sicher gut. Servus für Waschmittel hat.
4: Ja, so schauen Chiaras Gedanken aus. Aber nicht über mich. Ja. Ich habe über Nacht ein Gedankenlesegerät gebaut. Oh. Und ja, Chiara, langsam wird's kritisch, muss man ehrlich sagen.
3: Du wolltest ihn schauen, jetzt lernt mit der Konsequenz.
4: Ja, was geht wirklich in ihrem Kopf ab? Wir schauen rein in 12 Minuten.
3: Ray Dalton, der tut um die Uhrzeit jetzt

0: Einen schönen guten Morgen.
1: Hi.
0: Um 5:05 auf Antenne Vorarlberg.
1: Hey, die Hälfte ist geschafft. Liebe Eltern, liebe Geschwister, liebe alle, die gerade dafür sorgen, dass die Kids einen geilen Sommer haben. Oh. Die Hälfte der Sommerferien ist diese Woche rum. Mhm. Also wenigstens konnte man bisher wirklich jeden Tag baden gehen. Da steht das Programm recht schnell.
0: Genau.
1: Also noch 4,5 Wochen, dann ist der Spuk wieder rum. Noch 4,5 Wochen baden, danach wieder ein Jahr nicht mehr, gell? Also wenn man es so sieht, genießen wir es jetzt noch, oder?
0: Auf jeden Fall. Und ihr startet gut rein in diesen Dienstagmorgen mit David Guetta und Bibi Rexha. I'm good auf Antenne Vorarlberg.

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1: Guten Morgen.
0: Schönen Dienstag. Gedanken lesen können. Das war ein großes Thema bei uns gestern am Würdet ihr lieber Montag. Und da habe ich mir einfach gedacht, baue ich doch über Nacht eine kleine Maschine, ja, mit der wir mal deine, Chiara, Gedanken so während der Sendung hören können.
1: Bist du stur, also wenn ich vor dir ins Bett gegangen.
0: Aufgepasst.
2: Zwei Wochen noch bis im Urlaub, Sardinien. Ich freue mich so. Muss noch alles zusammensuchen. Mein Häs, Aftersun, Bikini. Ein Hut wäre irgendwie noch cool. Aber ich weiß nicht, ob mir Hüte stehen. Und Johnny Depp stehen Hüte so gut. Der hat immer einen an. Ob am Simon ein Hut gut stehen wird? Haha, schon hab ich ein Geburtstagsgeschenk.
1: Super, Chiara. Jetzt bist du gespoilert.
0: Ja, Gottlob, also ich brauche keinen Johnny Depp-Hut.
1: Ja, aber ein normaler Hut.
0: Ja, auch nicht. Also an was du wieder denkst, du, hey, unglaublich.
1: Simon, du wolltest in meine Gedanken los, ha? Ich weiß nicht. Darum habe ich gestern genau das Thema, warum ich gestern gesagt habe, Gedanken gar noch nichts an.
0: Ja, ich bin mir auch nicht ganz so sicher, ob das eine gute Idee war. Wir hören heute immer wieder mal in Chiaras Kopf rein. Und bei euch im Kopf hoffentlich auch, ja. Die 1.000-Euro-Minute spielen wir natürlich gleich wieder um 20 vor 8 mit euch. 10 Fragen, 60 Sekunden Zeit. Wisst ihr alle, gibt's die Kohle? Also schnell noch anmelden dafür. Auf und

0: Einen schönen Dienstagmorgen um 7.21 Uhr mit Antenne Vorarlberg.
1: Ja, ihr freut euch auf die fast totale Sonnenfinsternis im Ländle morgen. Simon und ich werden die verpassen. Wir haben zu spät wegen Sonnenfinsternis Brillen geschaut. heiße Ware war momentan im Ländle, kann ich nur sagen. Und

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17: 19 Grad hat es bei Hinfrastern zum Kloster Letzehof, 17 in Brandoben und 20 in Wolfurt. Und heute wird es insgesamt ein richtig sommerlicher Tag im Ländle. Die Sonne scheint sehr oft, nur ein paar Schleierwolken sind am Himmel. Und wenn Gewitter auftauchen, dann am ersten am Abend. Aber auch hier ist die Chance sehr gering. Das Ganze bei einem weiteren Hitzetag von bis zu 31 Grad heute. Morgen Mittwoch selbes Bild in Grün. Gewitter sind sogar fast ausgeschlossen und es wird noch eine Spur heißer.
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18: Auf den Straßen gibt es derzeit gar nichts, keine Meldungen liegen vor. Wir wünschen gute und sichere Fahrt.
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18: Guten Morgen.
19: Hi.
18: Also langsam ist es wirklich krass, wie lange der Jackpot bei der 1.000-Euro-Minute schon nicht mehr geknackt wurde. Aber wir waren die letzte Zeit schon so oft, so knapp dran mit neuen Richtigen. Irgendwas sagt mir, heute könnte es jetzt endlich mal hinhauen,
19: das dass
18: jemand
19: so
18: von euch die 10 Fragen in 60 Sekunden alle richtig beantwortet. Also meldet euch an auf antennevorarlberg.at und dranbleiben. Nächste Runde in 12 Minuten.
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0: 7.34 Uhr, Antenne Vorarlberg hier am Dienstag, Gedanken lesen können. Das war ein großes Thema bei uns gestern am Würdet ihr lieber Montag. Und da habe ich mir gedacht, baue ich doch über Nacht mal so eine kleine Maschine, ja, mit der wir alle in Chiaras Kopf schauen können, ja, und mal ihre Gedanken lesen. Ja, ja, bis jetzt war es gottlos. Die denkt nur an Johnny Depp. Unfassbar.
1: Hey, stopp, ja. Ja?
0: Also, ui, jetzt warte, ich stell schnell Frequenz um, na, bei meiner Maschine.
2: Heute ist Filmabend, ich freue mich. Ob der Simon nochmal mit mir Fluch der Karibik anschaut? Vielleicht, wenn ich ganz lieb frage. Wenn der wüsste, dass ich ihm so viele Sachen schon vom Johnny Depp untergejubelt habe. Die Brille, wo er hat, hat der Simon auch. Das Sauvage-Parfüm vom Johnny Depp habe ich ihm untergejubelt. Ob er im Kajal stehen wird?
0: Hör jetzt mal auf, echt, das geht's ja gar nicht. Wie kann man so ein närrischer Fan für jemanden sehen? Also
1: das kann du nicht kannst verstehen. Das nicht verstehen, weil du sowas nicht hast. Na. Du hast so eine Obsession mit jemandem nicht da. Weder mit einem Musiker noch mit einem Schauspieler. Das, ich finde, du verpasst was im Leben.
0: Ja, alles gut. Und der Film aber kein Schaustreicher, Schatzlieb-Training.
1: Wieso?
0: Dienstag.
1: Oh ja. Hm? Aber den kann ich ja noch anschauen. Den
0: kannst du noch anschauen.
1: Der ist ja noch besser.
0: Schmeckst du gleich mit einem Parfum, gell? Dann läuft die Sache. Hey, hey, hey. Wir schalten halt immer mal wieder in Chiaras Kopf und gleichzeitig rätselt auch wieder das ganze Ländle mit bei der 1.000-Euro-Minute. 10 Fragen, 60 Sekunden Zeit, schafft es alle richtig zu beantworten. Gehört euch die Kohle. Nächste Runde jetzt schon gleich in knapp 6 Minuten.

0: 7.41 Uhr. Guten Morgen.
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2: Ja, wenn ihr die Antwort im Bad vorm Spiegel einfach nur laut rausschreien wollt, dann heißt es wieder, 10 Fragen, 60 Sekunden Zeit, habt ihr alle richtig, gehören die 1.000 Euro euch. Ihr quizt fleißig mit, schafft das aber nicht, bekommt ihr trotzdem für jede einzelne richtige Antwort einen Zehner als Trostpreis.
3: Ja, und heute, da traut sich der Julian aus Dornbirn. Wie ist denn dein Schnitt immer so, wenn mitratest?

0: Ja, meistens ganz sicher. 6, 7 Fragen bin ich meistens schon dabei.
1: Cool, aber vor dem Radio ist halt was anderes, wie wenn man live mitquist, gell?
0: Ja, ey.
1: Julian, wir drucken da die Daumen.
0: Du machst, danke schön.
1: Gern, du machst es sicher gut. Und dann starten jetzt deine 60 Sekunden. Welches ist die längste Taste einer Tastatur?
0: Die Leertaste.
1: Wie viele Zehen und Finger hat ein Mensch zusammen?
0: 20.
1: Wie heißt der größte Ozean der Erde?
0: Pazifik.
1: Welche Farbe hatte die Disco Sau in Lustenau?
0: Blau.
1: Wie viele Jahre dauerte der 30-jährige Krieg?
0: 30 Jahre.
1: Was ist die Canisflu?
0: Ein Berg.
1: Wofür steht www?
0: World Wide Web.
1: Wie heißt die Frau von Simon Stark?
0: Yara Stark.
1: Wie viele Löcher hat dein Billardtisch?
0: 6.
1: Darth Vader ist Luke Skywalkers
0: Vater.
1: Da sind noch ein paar Sekunden übrig. Die 10 Fragen sind durch. Lassen wir mal Zeit vorbeigehen.
2: Ja, ja.
1: Mensch, du hättest ja noch viel Zeit gehabt.
3: Ja, immer noch 5, 4, 3, 2, 1.
2: Ich hab gehörig durchgeschossen, Julian. Kein Weiter.
0: Ja, aber mehr bin ich mir nicht ganz sicher.
1: Simon ist der Schiedsrichter, der hat alles im Blick und der sieht uns jetzt, wie es ausschaut.
2: Ja, also du bist da sicher, oder?
0: Ja, beim Meer bin ich mir nicht sicher gewesen.
2: Beim größten Ozean der Erde, da war deine Antwort?
0: Pazifik.
2: Pazifik.
0: Aber ich glaube eher Atlantik.
2: Du glaubst eher Atlantik. Ja, also sag mal, zuerst die anderen in Frage einwandfrei alle beantwortet.
0: Ja, super.
2: Naja, und der größte Ozean der Erde ist der Pazifik. 1.000 Euro.
0: Nein.
2: Moin.
0: Geil. Sauber. Voll geil.
2: Hättest du das gedacht?
0: Hab ich noch Glück gehabt? Nein, es war gerade der erste Ozean, was mein Sinn gekommen ist. Voll cool.
1: Julian, du hast gerade 1.000 Euro gewonnen.
0: Ja, super. Vielen lieben Dank.
2: Voll cool.
0: Brutal gerade.
2: Und hast du eine Idee, was du mit anfängst?
0: Ja, ich gehe Ende Monat mit der Freundin in Urlaub. Da wird uns sicher was einfallen.
2: Ich wollte gerade sagen, und du hast zumindest einen 12. Urlaub zahlt, oder?
0: Ja, auf jeden Fall.
1: Wie cool, hey. Julian, du musst dir vorstellen, seit über 6 Wochen hat es niemand mehr geschafft. Du bist jetzt der Erste.
0: Nein.
2: Ja.
0: Ja, da bin ich jetzt auch gehört.
2: Mega, mega krasse, super, perfekt.
0: Ja, voll cool.
2: Ja, also mega. Macht auch ihr mit. Vielleicht knackt auch hier wieder Julian aus Dornbirn die 1.000 Euro hier bei der 1.000 Euro Minute auf Antenne Vorarlberg. Meldet euch dafür an auf unserer Homepage und inzwischen gibt's für euch Mark Hemba. 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
1: Ja, in der nächsten halben Stunde vielleicht die Fenster wieder schließen. Wir haben dazu Jessie J, die macht gute Laune. Rosaline ist mit mega feinem Country-Pop dabei und eine Frau hat genau damit angefangen und ist jetzt einer der größten Weltstars. Taylor Swift gibt's mit Opelite, das sind die 10er, die 20er und natürlich die besten aktuellen Hits nur von Tele Vorarlberg.
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8: Antenne Vorarlberg hier, und wo ihr ab heute Abend mega feines Open-Air-Kino-Feeling genießt, das hört ihr gleich in den News.
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8: Es ist 5 vor 8.
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11: Mit Tom Flachs, anscheinend guter Morgen. Bis jetzt gab's nur sehr wenige Beschwerden über die neuen Fahrkartenpreise beim Vorarlberger Verkehrsverbund. Das sagt uns der Berater Gerd Probst. Er half mit seinem Unternehmen bei der Tarifumstellung. Es melden sich die Fahrgäste, die über eine Zonengrenze müssen.
12: Aber das sind eben relativ wenig Fahrten, wenn man da die Hitliste der Verbindung aus den Vertriebsdaten nimmt. Wir haben aber auch natürlich die klare Randbedingung gehabt, dass wir den Defizitbedarf der Öffis in Vorarlberg nicht erhöhen durften.
11: Bisher zahlen die Fahrgäste nur rund 40% der tatsächlichen Kosten mit ihren Tickets. Den Rest, den übernehmen die Gemeinden, Land und Bund. Wegen Mord steht heute ein 26-jähriger Motorbootfahrer vor dem Feldkircher Landesgericht. Er soll im Oktober draußen vor dem Salzmannhafen in Geisau viel zu schnell unterwegs und bei bester Sicht in ein Segelboot gekracht sein. Eine 57 Jahre alte Frau kam dabei ums Leben. Heute fällt auch die Entscheidung, ob der Vorarlberger ORF-Landesdirektor Markus Clement seinen Chefsessel wirklich räumen muss. Der neue Generaldirektor will nämlich ab dem kommenden Jahr Julia Ordner statt ihn an die Spitze des Landesstudios setzen. Wenn der Stiftungsrat zustimmt, soll zudem die Chefredakteurin des Landesstudios, Angelika Simmer-Wallinger, nach Wien wechseln. Und die gute Nachricht aus Vorarlberg: von heute Abend an, Beginn um 20.30 Uhr bis am Samstag, wird in Bludenz der Remise-Vorplatz wieder zum Open-Air-Kino. Denn das Kurzfilmfestival, der Alpinale, startet. Gezeigt werden heuer 70 Produktionen aus über 20 Ländern. Die Kinostreifen dauern ja wirklich kurz, von bis zu einer Minute bis maximal einer halben Stunde.
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14: Wir messen 18 Grad in Reutis beim

0: Schlüssel, 18 sind sie in Schwarzenberg und 20 hier in Feldkirch. Wieso ist jetzt das Licht ausgeschaltet?
1: Das Licht? Ja. Weil es mich blendet.
0: Aha. Ja, die Freibadtasche, die ist auf jeden Fall gepackt. Heute rentiert es sich wirklich den ganzen Tag am See oder im Bad zu verbringen. Es wird heiß mit bis zu 31 Grad und viel Sonne. Die Wolken, die gerade im Rheintal da sind, die lösen sich noch auf. Morgen geht's genauso weiter. Es bleibt hochsommerlich und heiß.
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1: Ja, es ist nach wie vor ziemlich ruhig auf Vorarlbergstraßen. Nur ein Stau über 5 Minuten und zwar beim Kreisverkehr Dornbirn-Nord. Fahrt Richtung Lauterach rüber, da stockt zurück vom Wolfurter Güterbahnhof. Wir wünschen euch allen weiterhin gute und sichere Fahrt.
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1: Schönen Dienstag. Stellt euch mal vor, eure Frau denkt die ganze Zeit nur an einen anderen Mann.
0: Piraten, Captain Jack Sparrow. Oh.
1: Das sind Chiaras Gedanken. Unfassbar. Ich habe über Nacht nämlich ein Gedankenlesegerät gebaut. Ja.
0: Selber schon.
1: Ja, heute erfahren wir, was die da wirklich in ihrem Kopf hat. In 12 Minuten schau mal nochmal rein.
0: Ich weiß nicht, ob ich das will. Ja. Taylor Swift, die entspannt jetzt den Kopf mal richtig mit einem der besten aktuellen Hits. Hoppala.

0: 5 nach 8 und deine Frage.
1: Schönen Dienstag.
0: Schönen guten Morgen.
1: Die oh Gott.
0: Geht's dir?
1: Nein.
0: Einmal kurz. Jetzt aber.
1: Ich wollte sagen, die Hälfte ist geschafft. Liebe Eltern, liebe Geschwister, liebe alle, die gerade dafür sorgen, dass die Kids einen geilen Sommer haben, die Hälfte der Sommerferien ist diese Woche rum.
0: Gott, so schnell.
1: Hey, wenigstens konnte man bisher wirklich fast jeden Tag baden gehen. Da steht dann das Programm recht schnell. Also, noch knapp 4,5 Wochen, dann ist der Spuk wieder rum. Noch knapp 4,5 Wochen baden, danach wieder ein Jahr nicht mehr. Ja. Wenn man es so sieht, dann genießen wir es jetzt noch, oder?
0: Auf jeden Fall. Und für alle, die bei der Arbeit sind, gibt es jetzt einen ordentlichen Motivationsschub mit Jessie J. Price Tag auf Antenne Vorarlberg.

0: 11 nach 8 Antenne vor allem hier am Dienstag. Gedanken lesen können, das war ein großes Thema bei uns gestern am Würdet ihr lieber Montag. Und da habe ich mir einfach gedacht, komm, baue ich doch einfach über Nacht eine kleine Maschine, mit der wir mal alle Chiaras Gedanken so während der Sendung hören können.
1: Mhm. Und jedes Mal schimpfst du dann auch mit mir.
0: Ja, ich stelle nochmal jetzt Frequenz, vielleicht wird es jetzt besser.
2: Also heute muss ich wirklich dringend wäschen. Ich habe nur noch schwarze Sachen daheim. Bei 30 Grad ist das unerträglich. Wie haben das eigentlich die Piraten früher gemacht? Wie so ein Captain Jack Sparrow denkt, der hat ja locker drei Schichten an und muss so ein langer Mantel hin.

0: Aber trotzdem schaut das so gut aus.
1: Ich weiß nicht, ob man dir noch helfen kann.
2: Nur weil du nicht Fan von jemandem bist, kann doch ich nichts dafür.
1: Aber man kann ja nicht den ganzen Morgen an das denken. Also sowas verstande ich wirklich
2: nicht. Ja, aber
1: nicht,
2: das kann, normalerweise geht dir das ja auch gar nichts an.
1: Ich finde es nicht schlimm, ich finde es eher bedenklich.
2: Finde ich nicht. Finde ich gar nicht. So mein Gedankenkino, oder?
1: Ja.
2: Ich tue ja niemandem weh damit.
1: Na, dir selbst vielleicht der Kleine. Ja. Jetzt schauen wir immer mal wieder in Chiaras Kopf rein. Und ihr checkt jetzt mal erst eure Mails im Büro mit Miles Smith und Nice to Meet You auf dem Telefon.

0: 15 nach 8 und Jennifer Heiberg hier.
1: Guten Morgen.
0: Und jetzt schalten wir nochmal einen Gang zurück, ja, bevor es so richtig stressig wird bei der Arbeit. Mit Zoe Wees und Control.

0: Antenne Vorarlberg hier. Schönen guten Morgen um 8:21 Uhr. Und nach mehr als 6 Wochen hat es der Julian aus Dormien geschafft. Er hat den Jackpot bei der 1.000-Euro-Minute geknackt und alle 10 Fragen richtig in einer Minute beantwortet. 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
0: Beim größten Ozean der Erde, da war ja deine Antwort?
1: Pazifik.
0: Pazifik.
1: Aber ich glaube eher Atlantik.
0: Du glaubst eher Atlantik. Der größte Ozean der Erde ist der Pazifik. 1.000 ja. Euro.
1: Nein.
0: Moll.
1: Geil. 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Voll geil.
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18: Hey, zu euch nach Bludesch bei der Walgau-Kaserne, da hat es 19 Grad, 20 sind es in Sulz und 21 in Hohenweiler. Heute kümmern wir uns wieder um einen Schattenparkplatz vor der Firma. Es wird heiß, 31 Grad gehen sich dann am Nachmittag aus. Dazu aber ruhiges Sommerwetter, fast keine Wolken und vor allem auch sehr wenig Gewitter in Sicht, auch wenn es die Natur dringend brauchen würde, den Regen. Ja, der kommt auch morgen Mittwoch nicht, die Sonne knallt richtig vom Himmel.
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19: Im Moment stockt's in Vorarlberg quasi nur an einer Stelle und zwar beim Kreisverkehr Dornbirn Nord, Fahrt Richtung Lauterach rüber. Da stehen LKW schon wieder teilweise vom Güterbahnhof zurück. Ansonsten läuft's, wir wünschen weiterhin gute und vor allem sichere Fahrt.
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19: Ja, einen schönen guten Morgen.
18: Hi, es ist so krass, was da gerade bei uns am Bodensee abgeht. Hey, warum da Menschen gerade wie Jesus übers Wasser gehen, das verrate ich euch in 12 Minuten in Chiaras Netzupdate.
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0: einen wunderschönen guten Morgen mit Antenne Vorarlberg. Einmal Gedanken lesen können, das war ein großes Thema gestern. Würdet ihr lieber Montag? Mich würde das brennend interessieren, wie das ist. Und deswegen habe ich über Nacht ein Gedankenlesegerät gebaut, ja, um einmal in Chiaras Kopf reinschauen zu können. Ja. Machen wir schon den ganzen Morgen und jetzt verstehe ich so langsam wirklich, ja, dass man das eigentlich besser nicht machen sollte.
1: Ich darf nicht vergessen, dass ich morgen das Auto in die Werkstatt tun muss. Oh, man muss immer so viel tun. Hä? Was lese ich da? Johnny Depp kommt nach Düsseldorf? Wann ist das? Ende August. Da sind wir nicht da. Wie gut stand die Chancen, dass der Simon den Urlaub abbricht und mit mir nach Düsseldorf geht?
0: Gar nicht gut, also das gibt's ja gerne. Weißt du, wie mich du erinnerst? Weißt du, wie mich du erinnerst? No. In deinen Gedanken. An die Dorius findet Nemo. Na wirklich.
1: Wieso denn?
0: Von einem aufs andere, ohne einen Zusammenhang. Und nur Johnny Depp, das gibt's ja gar nicht.
1: Du darfst nicht vergessen, dass du schon mal mit mir alles liegen und stehen hast und so mit mir den Johnny Depp anschauen.
0: Ja, das schon. Aber also was du denkst, ich halt denke, du hast einen Stress im Schaffen.
1: Der Großteil vom Tag denke ich schon an dich.
0: Ja, sehr schön. Das muss ich jetzt fast sagen. Gedanken lesen, doch nicht so cool. War ich trotzdem. Einen schönen Dienstagmorgen. Mit Olly Murs, Heartskips, a Beat.

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1: Ja, also ihr solltet sie wirklich mal abends auf der Couch sehen. Ja. Die erstickt teilweise fast, ja, weil sie sich wieder so kaputt lacht. Unfassbar vor lauter TikTok.
2: Ja.
1: Chiara ist handysüchtig. Aber sie hat halt auch alles im Blick.
2: Ja. Ja, heute müssen wir ausnahmsweise sogar über zwei Themen hier sprechen. Das erste ist leider nicht so zum Lachen, aber von unseren Nachbarn in Konstanz am Bodensee, da geht gerade ein Video viral. Das zeigt, wie niedrig der See wirklich gerade ist. Hey, das ist so brutal. Da läuft nämlich ein Mensch quer durch den See. Also die haben da auch so eine Bucht an der Seestraße bis zum Hafen rüber. Und da kann man einfach durchlaufen.
1: Brutal.
2: Das ist abnormal, wirklich. Da steht ein Mensch gefühlt kilometerweit im Wasser und spaziert von einem Ufer zum anderen. Also

0: Das ist echt krass. Es braucht Regen.
1: Fast wie bei Ebbe und Flut am Meer.
0: Ja, genau. Zweites Thema, eine andere Diskussion, die gerade völlig eskaliert im Netz. Schauspielerin Anne Hathaway. Kennst du, oder?
1: Ja, sicher.
0: Die ist ja wieder schwanger und die zeigt ihre nackten Babybauch. Hey, wie kann sie nur? Hey, die war da auf einer Filmpremiere, hatte so ein cooles Outfit an, so eine lockere Jeans und bauchfrei, zeigt ihre Babykugel, ist mega stolz und das Netz rastet völlig aus. Wie kann man nur? Muss man das jetzt auch noch sagen?
1: Da hat sie nicht genug gelernt bei Plötzlich Prinzessin.
0: Mei, aber bitte, Simon, wie kann man bitte nicht? Lass die Frau in Ruhe, die sieht so Weltklasse aus. Hier. Und sonst kann so keinen was auch, wenn jemand bauchfrei rumrennt.
1: Ja, so ist das, gell, wenn man sonst da ist. Chiaras Netzupdate, jeden Dienstag um 20 vor 9.

0: Uhr 49 bei Läuft Antenne Vorarlberg. Einen schönen Dienstagvormittag und gleich gibt's wieder richtig geniale Laune für die Arbeit ab 9 Uhr. 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
9: Was genau jetzt in Feldkirch startet, das erfahrt ihr gleich in den Antenne Vorarlberg Nachrichten.
10: Hülsenfrüchte sind wertvolle Eiweißpflanzen. Für Landwirte sind sie vor allem auf dem Acker interessant. Benedikt Sprenker ist Agraringenieur, Landwirt und baut selbst Körnerleguminosen an.
11: Hülsenfrüchte bringen Abwechslung in die Fruchtfolge, verbessern den Boden und können durch ihre Symbiose mit Knöllchenbakterien sich selbst mit Stickstoff versorgen, wodurch sie natürlich Dünger kosten, aber gleichzeitig auch Energie sparen und die Emissionen von Treibhausgasen reduzieren.
10: Der Beitrag entstand im Rahmen der Kampagne Die Vier von Hier, die mit Unterstützung der Europäischen Union durchgeführt wird. Weitere Infos gibt's auf die4vonhier.eu.
9: Es ist 8:55.
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13: Mit Tom Flachsen, schöner Vormittag. Kritik hin oder her, die neuen Fahrkartentarife für Bus und Bahn brauchen fürs Erste keine Anpassung. Das sagt uns Gerd Probst. Sein Beratungsunternehmen unterstützt den Verkehrsverbund derzeit bei der Umstellung.
14: In der Summe, denken wir, ist es sogar außergewöhnlich wenig an negativen Rückmeldungen. Das große Problem ist, dass die davon profitieren und die Einfachheit genießen, die machen das still und leise und stehen leider nicht mit dem Blumenstrauß bei ihnen vor der Tür.
13: Er ist auch davon überzeugt, dass die drei neu eingeführten Zonen für neue Fahrgäste leichter verständlich sind als die alten. Das soll den Wechsel hin zu den Öffis einfacher und damit auch attraktiver machen. In diesen Minuten beginnt im Schwurgerichtssaal am Feldkircher Landesgericht der Mordprozess gegen einen 26-jährigen Motorbootfahrer. Er soll im Oktober draußen vor dem Salzmannhafen in Geisau viel zu schnell unterwegs und bei bester Sicht ein Segelboot gerammt haben. Eine 57 Jahre alte Frau kam dabei ums Leben. Ihr Mann wurde schwer verletzt. Der Angeklagte beteuert, das Segelboot nicht gesehen zu haben. Morgen sollte das Wetter wohl mitspielen bei der partiellen Sonnenfinsternis. Das berichtet uns die Geosphere Austria. Wichtig aber, den Himmel über dem Ländle gilt es nur mit speziellen Brillen zu erkunden. Eine normale Sonnenbrille bietet da keinen ausreichenden Schutz und das kann schnell ins Auge gehen. Spannend wird so ab 7:15 morgen Abend. Und die gute Nachricht aus Vorarlberg. Jetzt gerade startet in Feldkirch in der Innenstadt der große Kinderflohmarkt. Auf dem Sparkassenplatz und der Schlossergasse entlang können die Kids ihr Zeug verkaufen, miteinander tauschen und ein bisschen verhandeln gehört dann natürlich auch dazu. Das Ganze dauert noch bis um 12 mittags.
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16: In Prederis an den Baggerlöchern sind es 20 Grad, in Koblach haben wir 21 und in Lochau messen wir ebenfalls 21 Grad. Der Dienstag meint es heute richtig gut mit uns. Sonne satt und sommerliche 31 Grad maximal. Und wer die Sonnenbrille schon griffbereit hat, kann sie die nächsten Tage eigentlich auch gleich bereithalten. Morgen geht's mit Sonne pur und bis zu 32 Grad weiter. Und auch am Donnerstag und Freitag bleibt der Sommer voll auf Kurs, kaum eine Wolke in Sicht und mit bis zu 33 Grad wird sogar noch eine kleine Spur heißer.
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18: Hält's euch auf die Straßen und keine Staus über 5 Minuten. Ihr habt freie Fahrt, gute und sichere Weiterfahrt.

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1: Hey, welchen Hit möchtet ihr unbedingt mal wieder im Radio hören? Bei welchem Song bekommt ihr einfach gute Laune? Schickt uns jetzt eine Nachricht an 0800 10 36 36. Vielleicht ist euer Song ja gleich in 10 Minuten schon der nächste Sommerferienhit des Tages. Davor gibt's Felix Jähn mit einem der besten aktuellen Hits. Das ist Bright für euch. Schönen Dienstag.

Das ist Antenne Vorarlberg mitten in den Sommerferien und passend dazu haben wir uns was für euch überlegt. In den nächsten Wochen gibt's hier jeden Morgen um kurz nach neun den Sommerferienhit des Tages. Schickt uns dafür einfach eine WhatsApp oder ruft kurz an 0800 10 36 36. Dann könnt ihr euch den Hit wünschen und gerne auch noch ein paar Grüße loswerden. Heute Morgen hat uns die liebe Isabel eine WhatsApp geschickt. Sie schreibt: Hey, bei uns im Büro ist im Moment so wenig los, jeder ist im Urlaub und der Chef ist diese Woche auch sogar nicht da. Natürlich

läuft bei uns immer Antenne Vorarlberg und wir dachten, wir nutzen die Chance einfach mal und wünschen uns einen Song. Kannst du bitte Walking on Sunshine spielen? Der macht richtig gute Laune und passt so gut zu diesem Wetter. Natürlich, Isabel, da habt ihr absolut recht. Das machen wir sehr, sehr gerne für euch. Hier ist dein Sommerferienhit des Tages.

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0: Auf dem Weg zur Kaffeemaschine begleiten wir euch hier auf Antenne Vorarlberg mit Hammer Sommerfeeling aus den Zehnern, Sommer Paradise. Die 20er bringen unseren Drake zum Mitsingen Alive. Und da darf natürlich auch einer der besten aktuellen Hits nicht fehlen, Party Vibes von David Guetta und J-Lo mit Save Me Tonight. Hört ihr gleich nach den News.
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0: Es ist 5 vor 10.
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19: Mit Tom Flachs. Jetzt am Vormittag fällt die Entscheidung, ob der Vorarlberger ORF-Landesdirektor Markus Clement seinen Chefsessel räumen muss. Der neue Generaldirektor in Wien will nämlich ab dem kommenden Jahr Julia Ortner statt ihn an die Spitze des Landesstudios setzen. Wenn der Stiftungsrat zustimmt, soll zudem die Chefredakteurin des Landesstudios Angelika Simmer-Wallinger an den Königlberg wechseln. Morgen sollte das Wetter wohl mitspielen bei der partiellen Sonnenfinsternis. Das

0: berichtet uns die Geosphere Austria. Wichtig aber, den Himmel über dem Ländle gilt es nur mit speziellen Brillen zu erkunden. Eine normale Sonnenbrille bietet da keinen ausreichenden Schutz und das kann schnell ins Auge gehen. Spannend wird's so ab 6:45 morgen Abend. Die großen Autobauer verdienen derzeit deutlich weniger pro Auto. Das zeigt eine aktuelle Auswertung von 15 Herstellern. Im ersten Halbjahr sank der Gewinn pro Fahrzeug im Schnitt von rund 1.400 auf knapp 1.200 Euro. Für die Autoindustrie das nächste große Alarmsignal, heißt es in der Studie. Und die gute Nachricht aus Vorarlberg, die kommt heute aus Birmingham von der Leichtathletik-EM. Denn da ist heute der große Tag für Lisa Redlinger. Die Langstreckenläuferin von der Turnerschaft Lustenau geht am Abend über die 5000 Meter an den Start. Das Ländle ist ja gleich mit 3 Athletinnen vor Ort vertreten. Die Rekordabordnung komplettieren die Sprinterin Isabel Posch und Geherin Theresia Emma Mohr.
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3: In Feldkirch am Katzenturm messen wir 22 Grad, in Schwarzach sind es 23 und in Harthammer ebenfalls 23 Grad. Heute gibt es eigentlich nicht viel zu meckern. Sonne, blauer Himmel und bis zu 31 Grad. Und genauso sommerlich geht es auch morgen weiter. Da scheint die Sonne durchgehend bei maximal 32 Grad. Und am Donnerstag und Freitag ändert sich kaum was. Viel Sonne, kaum Wolken und Temperaturen zwischen 32 und 33 Grad. Also der Sommer gibt nochmal richtig Gas.
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3: Hey liebe Autofahrer, ein bisschen was los ist rund um die Passage 22 in Rankweil. Länger als 5 Minuten braucht ihr hier aber nicht. Gute Weiterfahrt.
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3: Hey, in Weiler gibt's jetzt ein richtig schönes und ganz besonderes Studio, über das sich sicherlich ganz viele von euch freuen werden. Was Marlene dort eröffnet hat, das erzählt sie euch gleich in 10 Minuten. Davor gibt's einen der besten aktuellen Hits und der wirkt definitiv besser als jeder Kaffee vorhin. Save Me Tonight, David Guetta.

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2: Na, wer von euch dachte ich in letzter Zeit auch schon ein paar Mal, oh, so Me-Time, bisschen Beauty, bisschen Wellness, wäre schon wieder richtig toll. Dann seid ihr jetzt bei Marlene richtig, denn sie hat in Weiler das Studio Meisterhand Marlene eröffnet und das sogar in einem eigenen Home-Studio. Richtig, richtig cool. Marlene, erzähl mal, warum hast du dich denn für so ein Home-Studio entschieden?
3: Ich wollte in einer ruhiger, persönlichen Atmosphäre schaffen. Und meine Kundinnen und Kunden fühlen sich vom ersten Moment auch wohlfühler und ganz auf ihre Auszeit sich konzentrieren können. Das passt einfach daheim in meiner eigenen vier Wände am allerbesten.
2: Ja, voll verständlich. Und was für Behandlungen bietest du an? Auf was können sich deine Kunden freuen?
3: Ich biete kosmetische Gesichtsbehandlungen an, Maniküre sowie medizinische Fußpflege. Diabetiker sind bei mir auch herzlich willkommen. Oder Schmerzpatienten und Problemfüße. Und ergänzend können die Kunden bei mir im Studio passende Pflegeprodukte für die Anwendung für zu Hause kaufen.
2: Also wirklich von A bis Z alles dabei. Richtig, richtig cool. Und jetzt ganz kurz vorab, wie du, glaub, vielen von uns helfen kannst. Du so als Profi-Kosmetikerin, Marlene. Hast du irgendwelche Beauty-Tipps, die jeder von uns ganz easy anwenden kann?
3: Weniger ist oft mehr. Eine gute Reinigung auf den Hauttyp, eine abgestimmte Pflege, täglicher Sonnenschutz sind die besten Grundlagen für schöne Haut und natürlich ganz viel Wasser trinken.
2: Dankeschön. Studiomeisterhand Marlene, ab jetzt in Weiler.
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0: Schönen Dienstag. 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Und wir starten hier gleich mit 30 Minuten Musik am Stück. Los geht's mit Shakira. Die liefert uns den offiziellen Sommersong 2026 und auch einen der besten aktuellen Hits, Die Die.
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0: Schönen Vormittag.
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0: Shopping-Fans aufgepasst. Am Donnerstag und Freitag ist im Bregenzer Wald auf der Bezauer Flaniermeile Sommer, Shopping und Schnapper. Heißt, ihr könnt mega günstig einkaufen. Im Montafon warten wieder Hammerabende auf euch. Am Freitag und Samstag gibt's die nächsten Vorstellungen bei den Montafoner Sagenfestspiele im Silbertal. Die Sagenfestspiele gehen noch bis 22. August. 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
19: Es ist 5:11 Uhr.
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20: Hier Tom Flachs. Im Waldbad in Feldkirch-Giesingen hat gestern ein Mann ein kleines Kind vor dem Ertrinken gerettet. Kurz nach 4:30 Uhr am Nachmittag entdeckte er den dreijährigen Bub reglos im Wasser beim Rutschen Auslauf treiben. Noch während der Bademeister Wolfgang Melk das Kind wiederbelebte, suchten Freibad-Mitarbeiter per Durchsage um Hilfe, wie er uns schildert.
21: Minuten später ist schon die erste Ärztin da gestanden, hat gleich Sauerstoff von mir hergerichtet und alles. Und dann ist leider noch ein anderer Arzt und noch eine Krankenschwester. Also ich muss sagen, super. Also die haben so gut reagiert, unsere Badegäste. Und dann haben sie schon übernommen. Und wie 3 oder 4 Minuten später war der Notarzt so schon da.
20: Heute Vormittag dann der erlösende Anruf aus dem Spital. Dem Kind geht es gut. Was genau passierte, ist noch unklar. Schwimmflügel aber hatte das Kind keine an. Die Seen und Flüsse in Österreich werden immer wärmer und damit sinkt auch der Sauerstoffgehalt im Wasser. Für viele Fischarten bei uns kann das lebensgefährlich werden. Mehr und mehr Fischzüchter versuchen deshalb, wo es geht, mehr Sauerstoff ins Wasser zu pumpen. Morgen, da sollte das Wetter mitspielen bei der partiellen Sonnenfinsternis, das berichtet uns die Geosphere Austria. Wichtig aber, den Himmel über dem Ländle gilt es nur mit speziellen Brillen zu erkunden. Eine normale Sonnenbrille bietet da keinen ausreichenden Schutz. Spannend wird so ab 6:45 Uhr morgen Abend. Und die gute Nachricht aus Vorarlberg, es wird verkauft, gehandelt und getauscht, was das Zeug hält. Denn noch immer ist die Feldkircher Innenstadt Schauplatz des großen Kinderflohmarkts. Der geht noch bis um 12 Uhr Mittag auf dem Sparkassenplatz und entlang der Schlossergasse.
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1: In Götzis am Gartenmarkt haben wir 25 Grad, in Alberschwende sind es 24 und in Fussach messen wir ebenfalls 25 Grad. Der Dienstag bringt uns heute Sommerwetter wie aus dem Bilderbuch. Sonne pur und bis zu 31 Grad maximal. Und auch morgen bleibt die Sonnenbrille unser wichtigster Begleiter bei strahlendem Sonnenschein und maximal 32 Grad. Donnerstag und Freitag geht es dann genauso weiter. Viel Sonne, blauer Himmel und mit bis zu 33 Grad sogar noch ein bisschen heißer.
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1: Hey, liebe Autofahrer, keine Staus über 5 Minuten im Ländle. Kommt gut und sicher an euer Ziel.

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1: Schönen Dienstag. Wir begleiten euch durch den Vormittag jetzt mit der Künstlerin, die ihre ersten Songs noch im Kinderzimmer geschrieben hat und dann als Vorband mit Olivia Rodrigo auf Tour durfte. Dort hat man sie dann so richtig gefeiert und jetzt geht sie sogar schon selbst auf Tour dieses Jahr. So schnell kann's gehen. Hier ist sie jetzt mit einem der besten aktuellen Hits für euch, Holly Humbers.

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1: Liebe Simone, was macht dich heute happy?
2: Also mich macht heute happy, dass ich am Abend meine Mädels wieder triff und mit einer Runde jumpen kann.
1: Das muss man jetzt ganz kurz erklären, wie man jumpen geht.
2: Wir haben Outdoor-Jumping-Fitness-Training in Mäda und in Feldkirch und da tun wir am Abend zusammen eine Runde Sport machen.
1: Ah, das ist ja mega, richtig, richtig cool. Und das machen da jede Woche oder ist das nur jetzt gerade so special?
2: Wir machen das jede Woche, genau. Und in der Sommerferien sind wir Outdoor und im Herbst sind wir dann immer wieder in der Halle. Und die Outdoor-Kurse, die sind immer ganz speziell, freuen wir uns immer drauf, wenn wir schon draußen jumpen können. Ist immer ganz ein anderes Feeling.
1: Mhm. Oh, das glaube ich, da hört sich richtig geil an, Simone. Denn euch ganz, ganz viel Spaß.

0: 36 36. Denn jeden Morgen um kurz nach neun spielen wir euren Sommerferien-Hit des Tages hier auf Antenne Vorarlberg. Und da dürft ihr euch wirklich alles wünschen, ganz kreativ sein und gerne noch ein paar liebe Grüße loswerden. Vielleicht ist euer Song ja morgen früh schon der nächste. Dabei begleitet werdet ihr von 30 Minuten Musik am Stück und als Start gute Laune Party-Sound von Bibi Rexha, New Religion.
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0: Beim Mittagessen kochen liefern wir euch eure Lieblingshits hier auf Antenne Vorarlberg. Ein mega Partyhit kommt aus den Zehnern von Armin van Buuren. Dann geht's rüber in die 20er zu Powerfrau Loy und Teddy Swims liefert uns entspannte Beats mit Mr. Know It All, einem der besten aktuellen Hits. Das und mehr hört ihr gleich nach den News.
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8: Es ist 11:55.
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9: Mit Tom Flachs. Die heimische Wirtschaft tritt weiter auf der Stelle. Gegenüber dem Zeitraum April bis Juni ist die heimische Wirtschaftsleistung unverändert. Im Vergleich zur gleichen Zeit im Vorjahr ergibt sich auch nur ein zartes Plus von 0,8%. Das zeigt heute die WIFO-Schnellschätzung. Größter Bremsklotz ist den Forschern zufolge der hohe Rohölpreis. Großes Aufatmen heute in Feldkirch nach einem dramatischen Badeunfall gestern Nachmittag im Waldbad. Ein Badegast entdeckte ein regloses Kind im Wasser direkt beim Auslauf der Rutsche treiben. Der Bademeister, anwesende Ärzte und Krankenschwestern aus dem Freibad konnten den Dreijährigen wiederbeleben. Am Vormittag dann die Nachricht, es geht ihm gut. Warum der Bub aber keine Schwimmflügel anhatte, ist noch unklar. Nach den Rekordtemperaturen und der Dürre, es ist ja noch immer sehr heiß, rechnen 6 von 10 Österreichern damit, dass Wasser in 10 Jahren knapper werden könnte. Vor 3 Jahren noch rechnete nur die Hälfte mit Engpässen beim Trinkwasser, wie eine aktuelle Market Agent Umfrage zeigt. Und die gute Nachricht aus Vorarlberg oder genauer gesagt aus Birmingham in England von der Leichtathletik-EM. Da ist nämlich heute der große Tag für Lisa Redlinger. Die Langstreckenläuferin von der Turnerschaft Lustenau geht am Abend über die 5000 Meter an den Start. Das Ländlia mit 3 Athletinnen vertreten, eine Rekordabordnung. Mit dabei auch die Sprinterin Isabel Posch und Geherin Theresia Emma Mohr.
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10: In Dornbirn bei der Inatura haben wir 25 Grad, in Fraxern sind es 24 und in Bürs messen wir 23 Grad. Der Sommer läuft diese Woche auf Hochtouren. Heute scheint die Sonne praktisch ungestört den ganzen Tag vom Himmel und bringt uns bis zu 31 Grad. Morgen legt sie sogar noch eine kleine Schippe drauf, Sonne pur bei maximal 32 Grad. Und auch Donnerstag und Freitag bleibt der Himmel im Sommermodus, viel Sonnenschein und Temperaturen von bis zu 33 Grad.
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11: Hey zu euch auf die Straßen. Zu kleinen Verzögerungen kommt es in Rankweil auf der Bundesstraße Richtung Passage 22. Da staut es aktuell 5 Minuten. Sonst aber alles bestens. Gute Weiterfahrt.

Säcke findet. Oder? Das ist wohl das unangenehmste und ekligste Gefühl danach überhaupt, oder? Aber dagegen gibt's jetzt einen Trick, wie ihr diese kleinen Vampire ohne Chemikalien fernhalten könnt, verrate ich euch gleich in Lenas Sommerlife-Hacks. Hier ist jetzt Teddy Swims mit einem der besten aktuellen Hits für euch. Das ist Mr. Know-It-All.

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1: Diese kleinen blöden Zecken lauern überall und warten nur auf uns und unser Blut. Aber mit einem Lebensmittel haltet ihr sie garantiert von euch, euren Kids und eurem Hund fern. Die Geheimwaffe ist Kokosöl, ist total natürlich und schreckt Zecken durch die enthaltene Laurinsäure ab. Schmiert euch einfach ein wenig davor auf die Arme.

0: oder auf die Beine, wenn ihr rausgeht, und schmiert eurem Vierbeiner alle paar Tage das Fell leicht damit ein oder gebt einfach ein paar Tropfen damit ins Futter. Und das war's schon. Dann haben sie sicherlich kein Interesse mehr an euch.
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0: schönen Dienstag auf Antenne Vorarlberg. Ihr wollt 1.000 Euro in einer Minute verdienen? Dann macht so wie Julian aus Dornbirn heute Morgen. Der hat nämlich den Jackpot geknackt und alle 10 Fragen in 60 Sekunden richtig beantwortet. Aber es war spannend. Hören wir nochmal zusammen rein.
1: Ja, beim Meer bin ich mir nicht sicher gewesen.
2: Beim größten Ozean der Erde, da war deine Antwort?
1: Pazifik. Aber ich glaube eher Atlantik.
2: Du glaubst eher Atlantik. 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
1: Nein.
2: Moin.
1: Geil. Sauber. Voll geil.
0: Mega. Oh, so toll. Meldet auch ihr euch für die 1.000 Euro Minute auf antennevoralberg.at an. Die nächste Runde gibt's morgen früh um 20 vor 8 bei den Starks am Morgen.

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0: kleine Quizfrage. Was hilft besser als Koffein an so einem Dienstagsmittagstief? Genau, jede Menge geile Hits. Und die liefern wir euch hier auf Antenne Vorarlberg mit gemütlichen Pop-Sounds aus den 10ern. Stressed out. Dann geht's rüber zu Star-DJ David Guetta aus den 20ern. Und sie darf natürlich auch nicht fehlen. Leonie mit Don't Worry. Das ist einer der besten aktuellen Hits und den hört ihr gleich in 10 Minuten.
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12: Es ist 5 vor 1.
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13: Mit Robin Leiner. Im Waldbad in Feldkirch-Giesingen hat gestern ein Mann ein kleines Kind vor dem Ertrinken gerettet. Kurz nach 4:30 am Nachmittag hat er den Dreijährigen reglos im Wasser beim Rutschenauslauf gesehen. Bademeister Wolfgang Melk hat das Kind wiederbelebt, während Freibadmitarbeiter auch mit Durchsagen nach zusätzlicher Hilfe gesucht haben, erzählt uns der Bademeister.
14: Minuten später ist schon die erste Ärztin da gestanden, hat gleich Sauerstoff hergerichtet und alles. Und dann ist gleich noch ein anderer Arzt und noch eine Krankenschwester. Also ich muss sagen, super. Also die haben so gut reagiert, unsere Badegäste. Und dann haben sie schon übernommen. Und 3 oder 4 Minuten später war der Notarzt so schon da.
13: Am Vormittag dann der erlösende Anruf aus dem Spital. Dem Kind geht es gut. Was genau passiert ist, muss noch geklärt werden. Schwimmflügel hatte das Kind aber keine an. Im Mordprozess nach dem tödlichen Bootsunfall auf dem Bodensee hat der angeklagte 26-Jährige jetzt Fehler zugegeben. Im vergangenen Herbst hatte er vor Geisau mit seinem Motorboot ein Segelboot gerammt. Eine Frau ist dabei gestorben. Jetzt hat der Angeklagte zugegeben, dass er bei dem Unfall abgelenkt war und mit seinen Begleitern gesprochen hat. Von Mord wollen aber weder die Verteidigung noch die Staatsanwaltschaft sprechen. Auch zu Zeiten von Hitze und Dürre gibt es noch gute Nachrichten vom Wetter auf der Welt. Das größte Riff auf der Erde, das Great Barrier Reef bei Australien, ist jetzt erstmal gerettet. Starker Regen hat das weltberühmte Korallenriff abgekühlt. Davor war das Wasser eigentlich viel zu warm und das hätte den Korallen ernsthaft schaden können. Und die gute Nachricht aus Vorarlberg. Von heute Abend um 20.30 Uhr bis Samstag wird in Bludenz der Remise-Vorplatz wieder zum Open-Air-Kino beim Kurzfilmfestival Alpinale. Bei den 70 Filmen aus 20 Ländern sind auch zwei besonders talentierte Filmemacher aus Dornbirn mit dabei. Die beiden 16-jährigen Elias und Balthasar schicken ihren Kurzfilm Living Soul ins Rennen.
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15: In Bregenz am Strandbad haben wir 27 Grad, in Altach sind 26 und in Ludech messen wir 24 Grad. Der Dienstag liefert uns heute noch richtiges Hochsommerwetter mit Sonne, satt und Temperaturen bis

0: macht die Sonne keine Pause. Bei nahezu wolkenlosem Himmel erreichten wir bis zu 32 Grad. Donnerstag und Freitag bleibt das Wetter dann fast unbeständig. Sonne, Sonne und nochmal Sonne. Dazu wird es mit bis zu 33 Grad nochmal eine kleine Spur heißer.
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0: Hey zu euch auf die Straßen. Zu kleinen Verzögerungen kommt es in Rankweil auf der Bundesstraße Richtung Passage 22. Da staut es aktuell 5 Minuten. Sonst aber alles bestens. Gute Weiterfahrt.

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1: Hey, ich hätte niemals gedacht, dass ich das so sage. Aber es gibt eine neue Barbie und die will aktuell jeder haben. Denn es ist keine normale

Tanne Vorarlberg hier. Hey, falls ihr noch eine Barbie aus eurer Kindheit irgendwo im Keller habt, die bekommt jetzt ziemliche prominente Konkurrenz. Denn seit ein paar Tagen gibt es tatsächlich eine Whitney Houston Barbie und die sorgt gerade ordentlich für Aufmerksamkeit. Veröffentlicht wurde sie am Sonntag, den 9. August, also genau an dem Tag, an dem Whitney eigentlich 63 Jahre alt geworden wäre. Und die Puppe sieht nicht einfach nur so ein bisschen aus wie sie, sondern

ist echt 1:1, wie aus diesem Musikvideo zu I Wanna Dance With Somebody. Also mit dem lila Kleid, den riesengroßen bunten Ohrringen und ihren typischen 80er-Jahre-Haaren und sogar noch einem kleinen Mikrofonständer. Also ich finde ja, wenn schon eine Whitney Houston Barbie, dann hätte man doch wenigstens noch so einen kleinen Lautsprecher einbauen können. Bei fast 60 Euro für eine Whitney, die nicht mal singt, ist schon ein bisschen frech.

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0: Ihr habt euch mehr Vielfalt gewünscht, also bekommt ihr die auch auf Antenne Vorarlberg. Aus den 10ern gibt's eine geile Throwback-Nummer von Pink. Dann geht's rüber in die 20er zu energiegeladenem Pop von dem Hammer-Duo Kygo und Ava Max. Und natürlich ist auch einer der besten aktuellen Hits mit dabei, kommt von Alex Warren mit Fever Dream. 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
8: Es ist 5:05.
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9: Schönen Nachmittag, ich bin Robin Leiner. In Vorarlberg versuchen Betrüger gerade wieder an unser Geld zu kommen. Im ganzen Land wurden zuletzt viele Betrugsanrufe gemeldet. Die Polizei warnt jetzt davor, denn die Betrüger machen das immer professioneller. Sie geben sich als Polizisten, als Gerichtsbedienstete, als Staatsanwälte oder als Ärzte aus. Entweder behaupten sie, dass Angehörige oder Bekannte ihrer Opfer einen schweren Unfall hatten, jetzt im Gefängnis sitzen und nur gegen eine hohe Kaution wieder freikommen können. Oder sie erzählen, dass nahe Angehörige schwer krank sind und dringend teure Medikamente benötigen. Am Ende fordern sie Geld. Die Polizei bittet darum, bei solchen Anrufen aufzulegen und sich bei den angeblich betroffenen Angehörigen zu melden. Großes Aufatmen heute in Feldkirch nach einem dramatischen Badeunfall gestern Nachmittag im Waldbad. Dem fast ertrunkenen Dreijährigen geht es wieder gut. Ein Badegast hatte das Kind gestern reglos im Wasser gesehen. Der Bademeister konnte den Dreijährigen zusammen mit zufällig anwesenden Ärzten und Krankenschwestern wiederbeleben. Schwimmflügel hatte das Kind keine an. Warum, muss noch geklärt werden. Hunde freuen sich, wenn Menschen lächeln. Forschende der Uni Wien haben untersucht, wie Hunde auf verschiedene Gesichter reagieren und mit Gehirnscans festgestellt, dass Hunde unterschiedliche Emotionen klar unterscheiden können. Auf ein Lächeln reagiert vor allem das Belohnungszentrum im Gehirn. Besonders spannend, die Hunde reagieren auch auf das Lächeln von Fremden, nicht nur auf das der eigenen Besitzer. Und die gute Nachricht aus Vorarlberg: In Birmingham bei der Leichtathletik-EM ist heute der große Tag für Lisa Redlinger. Die Langstreckenläuferin von der Turnerschaft Lustenau geht am Abend über die 5000 Meter an den Start. Das Ländle ist ja gleich mit 3 Athletinnen in England vertreten. Die Rekordabordnung komplettieren die Sprinterin Isabel Posch und Geherin Theresia Emma Mohr.
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8: 30 Grad in Schwarzenberg und 31 Grad in Feldkirch und in Nützidas bei der Burgruine Sonnenberg. Die Sonne liefert bestes Sommerwetter und das bleibt auch in den nächsten Tagen so. Morgen geht's sommerlich weiter, bis zu 33 Grad sind drin. Am Donnerstag wird weiter geschwitzt, da wird's noch mal wärmer, besonders bei euch im Rheintal und im Wallgau. Und am Freitag gibt's dann den Temperatur-Highscore mit bis zu 35 Grad.
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1: Keiner meldet mehr Blitze in Vorarlberg. Auf der A14 Richtung Deutschland wird auf Höhe Schlins von der Brücke runter geblitzt. Danke fürs Melden, Lisa.
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1: Hey, schönen Dienstag. Gut Ding braucht Weile. Martin Garrix und Ed Sheeran haben sich dieses Sprichwort offenbar ziemlich zu Herzen genommen. Für ihre neue Nummer haben die beiden nämlich ordentlich Zeit gebraucht. Wie lange genau, das erzähle ich euch in rund 10 Minuten. Jetzt Alex Warren mit Fever Dream, einer der besten aktuellen Hits.

Hey, ihr hört Antenne Vorarlberg. 13 Jahre. So lange haben euch Ed Sheeran und Martin Garrix diesen Hit vorenthalten. Alles begann 2013 auf einer Party. Martin Garrix liefert die Akkordfolge, Ed Sheeran schickt per WhatsApp eine Melodie zurück. Garrix feiert die so sehr, dass er den Song immer wieder live spielt. Die Fans

und ihn irgendwann unbedingt offiziell hören, sogar eine Petition gibt's. Und jetzt ist es endlich soweit. Repeated ist da. Ein Dance-Pop-Track über Momente, die man am liebsten immer wieder erleben möchte. Und den hier, den wollt ihr garantiert auch auf Dauerschleife. Repeated, jetzt neu auf Antenne Vorarlberg.

0: Hey, die Sonne ballert heute wieder gnadenlos. Deshalb kommt jetzt die Erfrischung für alle, die heute draußen am Schaffen sind. Auf der Baustelle, im Garten, am Feld, auf der Straße oder einfach überall da, wo der Schatten gerade Mangelware ist. 30 Minuten Musik am Stück mit echten Moodboostern. Mit dabei Miles Smith mit Stay If You Wanna Dance. Und weitere frische Beats zum Durchhalten gleich auf Antenne Vorarlberg.
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wird Antenne Vorarlberg sofort informiert, wenn was passiert. Achtung auf der A14 Richtung Tirol. Hier liegt ein Autoteil auf der Fahrbahn und zwar direkt nach dem Pfändertunnel. Fahrt besonders vorsichtig.

0: Hey auf Antenne Vorarlberg. Wir haben die coolsten Tracks für euren Arbeitstag in eine Playlist gepackt. Die 10er, die 20er und natürlich die besten aktuellen Hits. Ellie Goulding mit Love Me Like You Do kennt ihr aus den 50 Shades of Grey Filmen. Wir haben ein paar frische Beats mit Ride It, klingt fast wie 3 Minuten Mittagspause. Und 5 AM gibt euch nochmal extra Energie für all die Aufgaben, auf die ihr eigentlich gar keine Lust habt. Aber auch die packt ihr mit mehr Musik, mehr Vielfalt auf Antenne Vorarlberg.
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19: Es ist 2:55.
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20: Ich bin Robin Leiner. Schönen Nachmittag. Betrüger versuchen in Vorarlberg gerade wieder an unser Geld zu kommen. Nach zahlreichen Betrugsanrufen im ganzen Land warnt die Polizei jetzt. Die Betrüger machen das immer professioneller, geben sich als Polizisten, als Gerichtsbedienstete, als Staatsanwälte oder als Ärzte aus. Entweder behaupten sie, dass Angehörige oder Bekannte ihrer Opfer einen schweren Unfall hatten, jetzt im Gefängnis sitzen und nur gegen eine hohe Kaution wieder freikommen, oder sie erzählen, dass nahe Angehörige schwer krank sind und dringend teure Medikamente benötigen. Am Ende fordern sie Geld. Die Polizei bittet darum, bei solchen Anrufen aufzulegen und sich bei den angeblich betroffenen Angehörigen zu melden. Vorarlberg hat doch fast schon genügend Lehrkräfte für das neue Schuljahr. Die zuletzt vom Bund veröffentlichten Zahlen sind nicht mehr aktuell, teilt Bildungslandesrätin Barbara Schöbi-Fink mit. Inzwischen sind an den Pflichtschulen rund 95% der ausgeschriebenen Stellen besetzt. Vor allem in den letzten Wochen konnten viele der zuletzt noch offenen Stunden vergeben werden. Hunde freuen sich, wenn Menschen lächeln. Forschende der Uni Wien haben untersucht, wie Hunde auf verschiedene Gesichter reagieren und mit Gehirnscans festgestellt, dass Hunde unterschiedliche Emotionen klar unterscheiden können. Auf ein Lächeln reagiert vor allem das Belohnungszentrum im Gehirn. Besonders spannend ist auch, die Hunde reagieren auch auf das Lächeln von Fremden, nicht nur auf das der eigenen Besitzer. Und die gute Nachricht aus Vorarlberg von heute.

0: Heute Abend bis Samstag wird in Bludenz der Remise-Vorplatz wieder zum Open-Air-Kino beim Kurzfilmfestival Alpinale. Bei den 70 Filmen aus den verschiedensten Ländern sind auch zwei besonders talentierte Filmemacher aus Dornbirn mit dabei. Die beiden 16-jährigen Elias und Balthasar schicken ihren Kurzfilm Living Soul ins Rennen.
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3: Wir messen 29 Grad in Hittisau beim Sägewerk, 31 hat es in Koblach und Bludenz. Sonnig und warm im Ländle und die Hitzewelle rollt weiter. Morgen gibt es bis zu 33 Grad, dazu jede Menge Sonnenschein. Und auch Donnerstag und Freitag bringen bestes Badewetter. Perfekt für alle Freibadliebhaber.
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3: Achtung auf der A14 Richtung Tirol. Hier liegt ein Autoteil auf der Fahrbahn. Direkt nach dem Fendertunnel fahrt hier besonders vorsichtig. Und es wird geblitzt. Und zwar auch auf der A14, aber Richtung Deutschland, auf Höhe Schlins. Da wird direkt von der Brücke runter fotografiert.
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3: Schönen Nachmittag. Wenn ihr auch keinen Bock mehr auf Hitze und Dauerschwitzen habt, bleibt dran. Ich habe mich für euch auf die Suche nach den kühlsten Orten im Ländle gemacht. Wo die sind, hört ihr gleich. Jetzt gibt's Michael Schulte, 5 a.m. Ein paar frische Beats für den Arbeitsplatz.

schönen Mittag auf Antenne Vorarlberg. Grad und mehr? Kann man machen, müsst ihr aber nicht. Ich habe für euch die kühlsten Plätze im Ländle rausgesucht. In Lech sind es aktuell 24 Grad, in der Mülz und Wart sogar nur 23. Also raus aus der Hitze, rein in die Wanderschuhe und ab auf den Berg. Ein bisschen Schwitzen gehört dazu, aber lieber vom Sport als vom Nichtstun. Und wer es ganz entspannt will, Picknickdecke schnappen und mit dem Lift hoch. Schweißpotenzial zero. Obendrauf gibt's auf Antenne Vorarlberg frische Beats von Klock Klock Adoria.

0: 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Schönen Nachmittag.
1: Wenn der Kaffee noch nicht richtig kickt, liefern wir euch die Energie. 30 Minuten Musik am Stück auf Antenne Vorarlberg. Los geht's gleich mit Party Beats von Jennifer Lopez und David Guetta. Save Me Tonight. Der hat so viel Power, dass ihr danach vielleicht sogar freiwillig noch eine Überstunde dranhängt.
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0: Damit es beim Schaff verläuft, jetzt wieder 30 Minuten Musik am Stück.
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2: Für Shoppingfans geht's am Donnerstag und Freitag in den Bregenzer Wald. 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

0: 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Im Montafon warten wieder magische Abende. Am Freitag und am Samstag stehen die nächsten Vorstellungen bei den Montafoner Sagenfestspielen in Silbertal an. Die gehen übrigens noch bis zum 22. August. 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
0: Es ist 5:05.
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0: Schönen Nachmittag, ich bin Robin Leiner. Vorarlberg hat doch fast schon genügend Lehrkräfte für das neue Schuljahr. Die zuletzt vom Bund veröffentlichten Zahlen sind nicht mehr aktuell, teilt Bildungslandesrätin Barbara Schöbi-Fink mit. Inzwischen sind an den Pflichtschulen rund 95% der ausgeschriebenen Stellen besetzt. Vor allem in den letzten Wochen konnten viele der zuletzt noch offenen Stunden vergeben werden. Ein Vorarlberger Landwirt und Tierarzt soll nachts auf seine Rinder einschlagen. Das werfen ihm die Tierschützer vom Verein gegen Tierfabriken nach einem belastenden Video vor. Auch die Polizei ermittelt in dem Fall, berichtet die Neue. Der betroffene Tierarzt leugnet die Vorwürfe der Zeitung gegenüber allerdings. Er sagt, er bekämpft nachts nur Ungeziefer in dem Stall. Die Polizei warnt gerade vor Betrugsanrufen in Vorarlberg. Die Anrufer geben sich als Polizisten, Staatsanwälte, Gerichtsbedienstete oder Ärzte aus. Mit ausgedachten Geschichten über die Angehörigen ihrer Opfer wollen sie die Menschen dazu bringen, Geld zu bezahlen. Angeblich, um ihren Angehörigen zu helfen. Die Polizei bittet darum, bei solchen Anrufen aufzulegen und sich bei den angeblich betroffenen Angehörigen zu melden. Und die gute Nachricht aus Vorarlberg, das Freschenhaus am Hohen Freschen bei Laterns hat jetzt zumindest wieder ein bisschen Wasser. Die Schutzhütte des Alpenvereins musste zuletzt auch die Toiletten sperren, weil dort die Quelle ausgetrocknet ist. Jetzt hat sich die Lage etwas entspannt, die Quelle bringt wieder etwas Wasser in den Tank, damit können Waschräume und Toiletten wieder genutzt werden.
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3: Hey nach Grumbach, bei euch hat es 30 Grad, 32 in Lochau und auch in Bludenz beim Erlebnisbad Waldblue. Wer Sonne und Hitze liebt, wird heute bestens versorgt. Und auch die nächsten 3 Tage könnt ihr euch auf Sommer pur freuen. Mittwoch sind bis zu 33 Grad drin, natürlich mit Sonnenschein. Donnerstag geht sogar auf bis zu 34 Grad und der Freitag liefert Spitzenwerte von maximal 35 Grad. Für alle, die es lieber etwas kühler mögen, schmeißt am besten schon mal die Klima an.
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3: Auf den Straßen läuft gerade alles entspannt. Ihr kommt ohne Warten ans Ziel.
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3: Schönen Nachmittag. Damit die letzten Arbeitsminuten ein bisschen schneller vergehen, habe ich was für euch rausgesucht. Ortschaften mit speziellen und lustigen Namen. Kleiner Vorgeschmack, Kleinzicken und Maria Elend. Und glaubt mir, die anderen sind noch deutlich doller. Also bleibt dran, dann können wir zusammen ein bisschen schmunzeln. Jetzt gibt's einen der besten aktuellen Hits, Bibi Rexha und Faithless, New Religion.

0: Hey auf Antenne Vorarlberg. Manche Orte haben einfach ziemlich spezielle Namen. Ich habe die lustigsten und krassesten für euch rausgesucht. Los geht's mit Hühnergeschrei in Steiermark. Dann wird's richtig wild. Arschlockhausen. Ja, der Ort heißt wirklich so, ich will hier niemanden beleidigen. Und Rheinland-Pfalz in Deutschland hat offenbar eine Schwäche für Ortsnamen mit Busen. Da könnt ihr Busenhausen oder Busenberg besuchen. Wer nicht so weit fahren will, direkt am Bodensee liegt das beschauliche Kippenhausen. Ich glaube, da sind wir mit Sonntag und Sat.1, also Wochentag und Fernsehsender, echt noch ziemlich entspannt unterwegs.
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13: Hey nach Möckers, bei euch hat es 28 Grad, 31 in Dornbirn und in Innerbratz bei der Maria-Hilf-Kapelle sind es auch 31. Zum Feierabend gibt's bestes Sommerwetter. Und so geht's auch erstmal weiter. Morgen am Mittwoch sind bis zu 33 Grad drin, dazu Sonnenschein. Und auch Donnerstag wird weiter geschwitzt. Da wird's nochmal wärmer, besonders bei euch im Rheintal und im Wallgau. Und am Freitag gibt's dann den Temperatur-Highscore mit bis zu 35 Grad.
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13: Rund um die Bärenkreuzung in Feldkirch gehen gerade die ersten Staus an den Start. Aber auch da sind es nicht mehr als 6 Minuten.
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Hey, die letzten Minuten bis zum Feierabend laufen. Wir supporten euch mit Vielfalt auf Antenne Vorarlberg. Der Hochzeitshit der Zehner, Take Me to Church. Nur heute heißt es Take Me to Feierabend.

0: Aus den 20ern gibt's Powerpop von Ava Max und Shakira schickt euch mit frischen WM-Beats endgültig Richtung Feierabend. Dai Dai, let's go home. Ab auf die Couch oder den Liegestuhl.
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21: Mit Robin Leiner. Nach dem tödlichen Bootsunfall auf dem Bodensee im vergangenen Herbst muss der 26-jährige Angeklagte in Haft. Aber nur für 4 Monate haben die Geschworenen entschieden. Weitere 8 Monate werden zur Bewährung ausgesetzt. Für die Geschworenen ist klar, dass der Angeklagte die getötete Frau nicht umbringen wollte. Sie werten den Unfall als fahrlässige Tötung. Zuvor hat der Mann zugegeben, den See nicht ausreichend beobachtet zu haben. Letztlich hat er bei voller Fahrt mit seinem Motorboot ein Segelboot gerammt. Eine Frau ist dabei gestorben. Bei unseren Nachbarn in Liechtenstein wurde jetzt zum ersten Mal ein Wolfsrudel nachgewiesen. Seit dem Winter ist dort

0: ein Wolfspaar bekannt. Inzwischen hat das Nachwuchs bekommen. Ein Wildhüter hat die 6 Wolfswelpen jetzt im Berggebiet entdeckt und fotografiert. Das Rudel wird in Liechtenstein jetzt genau beobachtet. Rund 30.000 Urlauber sitzen gerade auf Sizilien fest. Grund ist der Vulkan Ätna. Der stößt aktuell riesige Mengen Asche aus. Am nahen Flughafen Catania ist in der Früh nur eine einzige Maschine gestartet. Bis heute Abend wird kein Flugzeug mehr landen. Viele Touristen müssen den Sizilienurlaub damit verlängern. Und die gute Nachricht aus Vorarlberg: Es fehlen doch kaum noch Lehrkräfte für das neue Schuljahr. An den Pflichtschulen sind jetzt rund 95% der ausgeschriebenen Stellen besetzt, teilt das Land heute mit. Die zuletzt vom Bund veröffentlichten Zahlen waren nicht mehr aktuell.
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3: Knapp 32 Grad sind es in Bludenz, 31 in Koblach und 29 hat es in Hittisau beim Sägewerk. Sonnig und warm im Ländle und die Hitzewelle rollt weiter. Morgen gibt es bis zu 33 Grad, dazu jede Menge Sonnenschein. Und auch Donnerstag und Freitag bringen bestes Badewetter, perfekt für alle Freibadliebhaber.
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3: Der Feierabendverkehr bleibt heute relativ entspannt. Nur rund um die Bärenkreuzung in Feldkirch geht's mal wieder länger. Von Liechtenstein kommt, sind es da 12 Minuten extra. Durch den Adetzenbergtunnel zur Kreuzung geht's in 7 Minuten durch den Stau.

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1: Hey, schönen Dienstag euch. Wer konnte auch keine Sonnenfinsternisbrille mehr ergattern? Nicht weiter schlimm, am Himmel gibt's trotzdem einiges zu sehen. Welches Himmelsspektakel gerade noch am Start ist, verrate ich euch gleich.

Hey auf Antenne Vorarlberg. Morgen um 19 Uhr heißt es, Sonne und Finsternis. Die Jagd nach den passenden Brillen läuft gerade auf Hochtouren. Ihr habt uns schon geschrieben, viele haben keine Brille mehr bekommen. Halb so wild, denn am Himmel ist gerade noch ein anderes Highlight am Start. Die Perseiden sind unterwegs und bescheren euch jede Menge Sternschnuppen. Also Sternschnuppen schauen und schnell was wünschen. Nur bei der Sonne gilt, bitte niemals ohne Schutz direkt reinschauen. Ich weiß schon, was ich mir wünsche. Miles Smith mit Shabuzi und Play.

0: Schönen Abend mit Antenne Vorarlberg. Nachdem ich meinen geliebten Feigenbaum Feigus erfolgreich gekillt habe, kommt hier euer Pflanzengieß-Reminder. Auch vor euren Pflanzen macht die Hitze nicht halt, also dreht noch schnell eine Runde mit der Gießkanne, ein bisschen Wasser rein und vielleicht überleben eure Pflanzen den Sommer besser.
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6: 29 Grad hat es in Krumbach und 31 in Lochau und in Plodenz beim Erlebnisbad Waldblu. Wer heute noch den Grill anschmeißen möchte, bekommt bestes Draußenwetter dazu. Und auch die nächsten 3 Tage könnt ihr euch auf Sommer pur freuen. Mittwoch sind bis zu 33 Grad drin, natürlich mit Sonne. Donnerstag geht sogar auf bis zu 34 Grad hoch und der Freitag liefert Spitzenwerte von maximal 35 Grad.
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6: Der Blick aufs Ländle zeigt freie Straßen. Nur an ein paar üblichen Hotspots geht's noch etwas länger. Aber auch da kommt ihr in unter 10 Minuten durch.
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0: Ihr wollt Vielfalt, wir wollen euch happy machen. Also gibt's jetzt die 10er, die 20er und natürlich die besten aktuellen Hits auf Antenne Vorarlberg. Wir machen einen kleinen Abstecher nach Ibiza mit I Took a Pill in Ibiza. Dazu Mabel mit Don't Call Me Up und Holly Humberstone gibt euch mit To Love Somebody genau den richtigen Vibe zum kurz durchatmen und runterkommen. Die ganze Musikvielfalt gibt's gleich nach den News auf Antenne Vorarlberg.
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20: Schönen Abend, ich bin Robin Leiner. 4 Monate Gefängnis und 8 Monate auf Bewährung. Das ist das Urteil nach dem tödlichen Bootsunfall auf dem Bodensee im vergangenen Herbst. Dazu muss der 26-Jährige 5.000 Euro an die Hinterbliebenen der getöteten Frau bezahlen. Er hat zuvor zugegeben, dass er sich bei der Fahrt mit seinem Motorboot von seinen Begleitern hat ablenken lassen. Letztlich hat er ein Segelboot gerammt und eine Frau ist gestorben. Ein Vorarlberger Landwirt und Tierarzt soll nachts auf seine Rinder einschlagen. Das werfen ihm die Tierschützer vom Verein gegen Tierfabriken nach einem belastenden Video vor. Auch die Polizei ermittelt in dem Fall, berichtet die Neue. Der betroffene Tierarzt leugnet die Vorwürfe der Zeitung gegenüber allerdings. Er sagt, er bekämpft nachts nur Ungeziefer in dem Stall. Für Hundebesitzer ist das zwar vermutlich keine Überraschung, aber Forschende der Uni Wien haben jetzt herausgefunden, dass Hunde

0: verschiedene Emotionen bei Menschen klar unterscheiden können und das allein schon beim Blick aufs Gesicht. Die Forschenden haben dabei die Gehirnaktivität der Hunde untersucht und bei Fotos von lächelnden Menschen hat immer das Belohnungszentrum im Gehirn reagiert. Hunde freuen sich also, wenn Menschen lächeln. Und die gute Nachricht aus Vorarlberg, das Freschenhaus am Hohen Freschen bei Laterns hat jetzt zumindest wieder ein bisschen Wasser. Die Schutzhütte des Alpenvereins musste zuletzt ja auch die Toiletten sperren, weil dort die Quelle ausgetrocknet ist. Jetzt hat sich die Lage etwas entspannt, die Quelle bringt wieder etwas Wasser in den Tank. Damit können Waschräume und Toiletten wieder genutzt werden.
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3: Wir messen 28 Grad in Hittisau beim Sägewerk, 30 hat es in Koblach und bei euch in Plodenz sind es 31. Auch am Abend sonnig warm im Ländle und die Hitzewelle rollt auch die nächsten 3 Tage weiter. Morgen gibt es bis zu 33 Grad, dazu jede Menge Sonnenschein und auch Donnerstag und Freitag gibt es strahlend blauen Himmel und Sonne.
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3: Achtung, es hat einen Unfall gegeben und zwar auf der A14 in Richtung Deutschland. Direkt vor der Ausfahrt Dornburn Nord. Fahrt hier besonders vorsichtig.
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3: Hey, schönen Abend. Für euch geht's gerade vom See nach Hause. Und bei dem Megawetter fühlt sich das fast schon nach Trennungsschmerz an. Deshalb gibt's jetzt ein bisschen Liebe aus dem Radio für euch. Holly Humberstone mit To Love Somebody.

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1: Hey ihr Lieben, hört mal, was heute on air auf Antenne Vorarlberg passiert ist.
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1: 1000 Euro für Julian aus Dornbirn. 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

0: Wenn ihr ein Tier wärt, welches wäre es? Also ich save einen Kaffeefrosch. Der ist gerade neu entdeckt worden und lebt in Costa Rica in der Kaffeepflanze. Also der perfekte Lebensraum für alle Koffein-Junkies unter euch. Das einzige Problem, der isst keine Kaffeekirschen, sondern die Insekten auf der Pflanze. Naja, ein bisschen extra Proteine können ja auch nicht schaden.
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15: 31 Grad in Lochau, 29 bei euch in Krumbach und 31 in Pludenz beim Erlebnisbad Waldblu. Wer heute noch den Grill anschmeißen möchte, bekommt bestes Draußenwetter serviert. Und auch die nächsten 3 Tage könnt ihr euch auf Sommer pur einstellen. Mittwoch sind bis zu 33 Grad drin, natürlich mit Sonnenschein on top. Donnerstag geht sogar rauf auf bis zu 34 Grad und der Freitag liefert Spitzenwerte von maximal 35.
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15: Achtung auf der A14 in Richtung Deutschland. Vor der Ausfahrt Dornbirn Nord hat es einen Unfall gegeben. Es staut sich etwa 3 Minuten zurück. Fahrt hier besonders vorsichtig.
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2: Für Shoppingfans geht's am Donnerstag und Freitag in den Bregenzer Wald. Auf der Bezauer Flaniermeile ist Sommer, Shopping und Schnapper. Da warten coole Rabatte und Aktionen auf euch. Im Montafon warten wieder magische Abende. Am Freitag und am Samstag stehen die nächsten Vorstellungen bei den Montafoner Sagenfestspielen in Silbertal an. Die gehen übrigens noch bis zum 22. August. 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
13: Es ist 5 vor 7.
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14: Schönen Abend, ich bin Robin Leiner. Nachdem der Bademeister und mehrere Besucher im Waldbad Feldkirch einem Kind das Leben gerettet haben, erzählt die Polizei jetzt, wie der Badeunfall abgelaufen ist. Der Dreijährige ist gestern in einem unbeaufsichtigten Moment beim Kinderbecken von seiner Mutter weggelaufen. Letztlich ist er über die Rutsche ins Schwimmbecken gerutscht. Weil er keine Schwimmflügel anhatte, ist er untergegangen. Ein Badegast hat das bewusstlose Kind entdeckt und zum Bademeister gebracht. Der konnte den Jungen zusammen mit zufällig anwesenden Ärzten wiederbeleben. Inzwischen ist auch bekannt, dass der Junge keine bleibenden Schäden davonträgt. Weil er mit seinem Motorboot ein Segelboot gerammt und dadurch eine Frau getötet hat, muss ein 26-jähriger Vorarlberger jetzt ins Gefängnis. Den tödlichen Bootsunfall auf dem Bodensee im Herbst werten die Geschworenen als grob fahrlässige Tötung. Der Angeklagte hat zuvor zugegeben, dass er sich von seinen Begleitern hat ablenken lassen. 4 Monate Haft gibt es jetzt für den Mann, dazu noch 8 Monate auf Bewährung und er muss den Hinterbliebenen der Frau 5.000 Euro bezahlen. Bei unseren Nachbarn in Liechtenstein wurde jetzt zum ersten Mal ein Wolfsrudel nachgewiesen. Seit dem Winter ist dort ein Wolfspaar bekannt. Inzwischen hat das Nachwuchs bekommen. Ein Wildhüter hat die 6 Wolfswelpen im Berggebiet entdeckt und fotografiert. Das Rudel wird in Liechtenstein jetzt genau beobachtet. Und die gute Nachricht aus Vorarlberg.

0: Vorarlberg. Es fehlen doch kaum noch Lehrkräfte für das neue Schuljahr. An den Pflichtschulen sind jetzt rund 95% der ausgeschriebenen Stellen besetzt, teilt das Land heute mit. Die zuletzt vom Bund veröffentlichten Zahlen waren nicht mehr aktuell.
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3: Hält's euch nach Schwarzach, da sind's 30 Grad, 29 hat's in Thüringen beim Lindenplatz und auch in Feldkirch. Auch jetzt am Abend könnt ihr noch Sonne tanken oder ihr ladet euren Vitamin-D-Speicher einfach morgen weiter auf. Auch am Mittwoch bleibt's sonnig und heiß mit bis zu 33 Grad. Donnerstag und Freitag legen dann noch eine Schippe drauf. Freitag sind sogar bis zu 35 Grad drin.
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3: Gute News für euren Heimweg. Ihr kommt ohne Warten ans Ziel. Keine Staus weit und breit.

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1: Hey, schönen Abend euch. Noch ein paar Minuten bis nach Hause und dann geht's ab auf die Couch. Wir geben hier nochmal ordentlich Gas. Handtricks mit Golden. Der Song macht den Heimweg zwar nicht kürzer, aber die Laune definitiv besser.

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7: Hält's euch nach Feldkirch. Beim Wildpark messen wir aktuell 29 Grad, 32 Grad in Schwarzach und deutlich kühlere 21 Grad in Lech. Heute geht der Tag sommerlich zu Ende und auch nachts bleibt der Himmel dann klar. Der 3-Tage-Trend, der Mittwochmorgen, lässt sich mit einem einzigen Wort zusammenfassen: Badewetter. Bis zu 33 Grad sind drin bei niedrigem Gewitterrisiko. Der Donnerstag macht hochsommerlich weiter und Gewitter werden erst am Freitag wieder deutlich wahrscheinlicher.
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7: Vom Oberland bis ins Unterland sind die Straßen frei. Kommt gut an.
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11: Es ist 5 vor 8.
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12: Im Studio Hannes Hab. Ein Blick in den Himmel kann sich morgen lohnen. Am Abend gibt es eine partielle, also teilweise Sonnenfinsternis zu beobachten. Gegen 19.20 Uhr steht der Mond genau zwischen Sonne und Erde und der Mondschatten verdeckt Teile der Sonne. Wer die Sonnenfinsternis anschaut, sollte unbedingt eine geeignete Sonnenfinsternisbrille aufsetzen. Ungefährlicher ist morgen übrigens der Höhepunkt der Perseidensternschnuppen am Nachthimmel. Mit fast 8.700 Privatpleiten sind im Vorjahr weniger Menschen in Österreich in eine Privatinsolvenz gerutscht. Die Bilanz der Gläubigerschützer vom KSV 1870 zeigt heute ein leichtes Minus von 0,6% im Vergleich zum Jahr davor. Weil viele geplante Investitionen durch die Wirtschaftskrise verschoben haben, sagen die Gläubigerschützer, Hauptgrund Nummer 1 für eine Privatpleite bleibt aber nach wie vor eine ehemalige oder gescheiterte Selbstständigkeit. Landesweit hat es heute Nachmittag offenbar Störungen beim heimischen Mobilfunker A1 gegeben. Daten des Portals allestörungen.at zeigen, dass es die Störungen bei Anrufen und zwischenzeitlich auch bei der Website von A1 gegeben hat. Betroffen sind mehrere Services gewesen, heißt es vom Unternehmen. Warum es die Ausfälle gegeben hat, sowie wie viele Nutzer tatsächlich betroffen waren, ist noch unklar.
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13: In Götzis beim Mösler Stadion messen wir aktuell 29 Grad, 29 Grad auch in Stallaer und in Bilstein sind es 28 Grad. Der Tag geht meist freundlich zu Ende, nachts sind nur wenige Wolken unterwegs, es gibt also einen schönen Blick auf die Sterne. Der 3-Tage-Trend, morgen und am Donnerstag gibt es traumhaftes Badewetter bei hochsommerlichen Temperaturen deutlich jenseits der 30 Grad und mit kaum Gewitterrisiko. Die werden erst am Freitag wieder wahrscheinlicher, davor wird es da aber nochmal etwas heißer.
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13: Hält euch auf die Straßen. Aktuell sieht alles gut aus. Auch der Pfändertunnel in Richtung Deutschland ist wieder frei, nachdem da

0: vorhin die Höhenkontrolle ausgelöst hat. Also von dem her soll es jetzt überall wieder laufen. Kommt gut und sicher an euer Ziel.
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